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0: Wünscht man das, dass die Kinder und Mädels vor allem mich anschauen und sie irgendwie denken, das können sie auch machen, wenn sie

0: man dann versteht, dass es noch mehr gibt. Und das gibt einem die Hoffnung, dass alles, was wir für sinnlos erachten, vielleicht am Ende doch Sinn macht.
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0: Ring, ring, das ist der Sound des Weckers, den nicht nur Chiara macht, sondern wahrscheinlich auch euer Wecker heute in der Früh.
1: When I say the name Danger Dan, for a long time he was probably best known or most associated with his band Antilopengang. But then, about 5 years ago, this song gave him a real kickstart for his solo career.
2: Also jetzt mal ganz spekulativ. Angenommen, ich schriebe mal ein Lied, in dessen Inhalt ich besänge, dass ich höchstpersönlich fände, Jürgen Elsässer sei Antisemit.
0: Das ist alles von der Kunstfreiheit gedeckt, war das. Und diese Solo-Karriere von Danger Dan geht jetzt weiter. Vor ein paar Tagen ist sein brandneues zweites Album erschienen. Es heißt Keine Angst, genauso wie das Lied, über das ja schon ziemlich arg diskutiert worden ist. In dem Lied Keine Angst besingt Danger Dan seine antifaschistische Haltung.
1: Yeah, but on this new album there's not only political songs, but again also very personal ones. For example, about a diagnosis that Danger Dan got a couple of years ago. He suffers from an eye disease, which over time will gradually actually leave him blind.
0: Über genau diese Diagnose bzw. über den danach wiedergefundenen Lebensmut hat er auch ein Lied geschrieben. Es heißt, dass es hier so schön ist.
3: Ich brauchte natürlich für dieses Lied viel Abstand zu dem Zeitpunkt der Diagnose, weil ich ja in dem Lied beschreibe, dass ich so in der Konfrontation mit der Endlichkeit, der wir eigentlich alle gegenüberstehen, aber die, was ich nochmal so ganz besonders schwarz auf weiß vom Doktor bekommen habe, hey, deine Zeit, in der du dich autonom durch die Welt bewegen kannst und die dir alles angucken kannst, die ist begrenzt. So. Und dass ich daraus auch so eine, ja, vielleicht so einen Mut oder eine Konfrontationsbereitschaft und auch so einen Lebenshunger entwickelt habe, das hat ein bisschen Zeit gebraucht, weil erstmal kriegt man so eine Diagnose und das ist total niederschmetternd. Und man denkt nicht, ach cool, endlich Menschen nicht mehr nach ihrem Aussehen bewerten, sondern man denkt, ach du Scheiße, ich will mir doch eigentlich hier alles angucken. Und dabei ist mir aufgefallen, wie schön die Welt eigentlich ist.
0: Ich habe in den letzten Tagen das Album sehr viel gehört und weißt du, was ich so interessant daran finde, Emily?
1: Tell me.
0: Weil, also er sagt dann auch in dem Song oder er singt, sagt das auch in Interviews, es gibt Menschen mit dieser Krankheit, die sich darauf schon vorbereiten und schon Blindenschrift lernen und so. Und er hat gesagt, er will das alles nicht machen, sondern er will eben das Leben genießen und hat, glaube ich, war dann auf Weltreise und ist herumgereist und so. Und das besingt er da in diesem Lied.
1: And so, let's listen to that song here right now. The song, Dass es hier so schön ist. And you can also find the whole interview with Danger Dan, in which he talks about his new album or, you know, his late coming out among our FM4 interview podcasts.

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0: Well-Wisher, Wet-Kisser, falls ihr gerade aufsteht, druckt der Person, die ihr gern habt, einen Bussi aufs Auge.
1: Yeah, maybe brush your teeth first, depending on how close you are to that person.
0: Das müsst ihr wissen. Bist du, guten Morgen, Zähneputzen vor oder nach dem Frühstück?
1: Oh, well, just because I haven't had breakfast yet before.
0: Okay. Elegant gelöst.
1: Thank you.

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13: Es ist Punkt 6.30 Uhr, 6:30. Und hier ist Karin Goritschnik mit den FM4 News. Schönen guten Morgen.
14: Schönen guten Morgen. In Frankreich steht ein weiterer Protesttag an. Seit einer Woche demonstrieren Schülerinnen und Schüler im ganzen Land für bessere Lernbedingungen. Unterstützung kommt heute von Lehrerverbänden und Gewerkschaften. Die Sorge, dass es erneut zu Ausschreitungen kommt, ist groß, berichtet aus Paris Leonie Heitz.
15: Nach den Ausschreitungen der vergangenen Woche bereiten sich die Sicherheitskräfte auf einen schwierigen Tag vor. Seit Beginn der Proteste wurden über 5000 Menschen festgenommen, mehrheitlich Minderjährige. 190 Schülerinnen und Schüler wurden verletzt, darunter ein 15-Jähriger, der eine Hand verlor. Amnesty International kritisiert ein unverhältnismäßiges Vorgehen der Polizei. Gleichzeitig gibt es auch schwere Gewalt seitens der Demonstrierenden. In Marseille wurde eine Passantin mit einem selbstgebauten Flammenwerfer angegriffen. Die Regierung versucht, die Proteste mit Zugeständnissen zu entschärfen. Bildungsminister Édouard Geffrey kündigt mehr Vertretungslehrer und die Sanierung von Schulen an.
14: Die Ukraine hat die Region der russischen Hauptstadt Moskau nach Behördenangaben in der Nacht mit rund 650 Drohnen angegriffen. Die meisten seien unschädlich gemacht worden, hieß es auf Telegram. Über Schäden oder Verletzte gab es zunächst keine Informationen. EU-Erweiterungskommissarin Marta Kos soll heute im EU-Parlament in Straßburg die lange erwarteten Vorschläge der EU-Kommission für eine EU-Erweiterung präsentieren. Kommissionschefin von der Leyen hatte in ihrer Rede zur Lage der Union Mitte September Fahrpläne für die Beitrittskandidaten angekündigt. Der Prozess werde auf Leistung basieren, betonte sie. Der Co-Pilot des Fly-Dubai-Flugs von Dubai nach Tel Aviv wollte das Flugzeug laut US-Medien auf den israelischen Großflughafen Ben Gurion bei Tel Aviv stürzen lassen. Das berichtet unter anderem der US-Sender ABC News unter Berufung auf zwei hochrangige US-Beamte. Zudem werde davon ausgegangen, dass der Co-Pilot alleine gehandelt habe. Präsident Trump vermutet den Iran hinter der Tat. Das Wetter? Überwiegend sonnig, anfangs aber noch einzelne Nebelfelder und ab dem Nachmittag von Italien her Wolken. Die Höchstwerte 18 bis 25 Grad.
13: Vielen lieben Dank.
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0: Baloo Brigada Bad Head. Es gibt ja für alles einen internationalen Tag.
1: Yes. Und when heute is the International Day of Emily and Philip, is my
0: question.
1: Ja,
0: das ist jeder Tag ist das.
1: Every day.
0: Und heute ist internationaler Tag der Geodiversität. Und wir, liebe Hörerinnen und Hörer, wir überlegen ja oft, eigentlich immer jeden Tag, was wir in der Sendung machen können. Und das hat jemand vorgeschlagen und ich war gleich so...
1: Why do we care? What is this?
0: Ja, weiß ich nicht. I don't know. Und dann sind wir draufgekommen, dass es um Steine geht. Und je mehr ich drüber nachdenke, dann dachte ich, lassen wir uns einfach heute in der Sendung über Steine reden. Why not?
2: Actually, technically, it's not just about rocks. It's also about minerals and sediments and fossils and soils.
0: Und Emily hat jetzt 5 Minuten Zeit, euch den Unterschied zu erklären. Sie hat einen TED-Talk vorbereitet.
1: No, but before I get up on my soapbox about this, it's all about the... natural diversity of like things on earth that are not alive. So, yeah.
0: Das könntet ihr sein, wenn ihr gerade so halb wach im Bett liegt.
1: So shout out to you if that's, you know, if you're that kind of rock. What's your favorite kind of rock, Philip?
0: Ich habe von einem Ausflug auf den Ätna einen Stein zu Hause im Regal stehen.
1: That's pretty dope.
0: Das ist cool. Yep. Und wir haben uns gedacht, habt ihr Lieblingssteine?
1: What kind of rock do you like? Did you know that otters, they have a favorite rock and they carry it around in their like little in a little pocket? I think that's really cute. So it's not necessarily a type of rock, but like a specific rock.
0: Falls ihr einen Lieblingsstein habt, erzählt uns eure Geschichte davon. 0664 828 4444 auf WhatsApp. Schreibt uns eine Nachricht, schickt uns eine Sprachnachricht. Habt ihr einen Lieblingsstein? Warum? Wieso? Weshalb? Wir haben uns gedacht...
1: Is it a crystal? Is it a rock that you found on a beach somewhere? Is it, you know... A song, a rock song, get it, lol. Anyway.

0: ein Blick auf den Kalender verrät. Heute ist der 6. Oktober und damit sind wir gerade im Yellow Month. Das Ziel dieses gelben Monats übersetzt: mehr Bewusstsein für mentale Gesundheit, mehr Fürsorge für Betroffene und weniger Stigmatisierung. Also reden wir drüber.
1: Yeah, we already have talked a little bit about stress as a factor that is definitely good, not good for our mental health. But now let's move on to a specific kind of stress, namely school stress.
0: In Umfragen gibt circa die Hälfte der österreichischen Schülerinnen und Schüler an, perfekt sein zu wollen, und rund 25% leiden unter starkem Leistungsdruck und Schulstress. Und wie sich das so zeigt, hat uns die Bildungswissenschaftlerin Astu Marastu erklärt.
2: Das kann natürlich auch schleichend passieren, dass vielleicht einmal Vergesslichkeit da ist, dass vielleicht einmal eine Genervtheit oder so eine leichte Unruhe mal hier, mal da ist. Und wenn das eben dann ständig da ist, dann kann das auch zu so einem chronischen Stress werden. Den spürt man dann meistens an allen möglichen Körperstellen. Also das kann dann sein, dass da schon der Nacken steif wird oder eben Rückenprobleme, Magenprobleme, dass dann am Abend noch so Denkschleifen da sind, dass man gar nicht zur Ruhe kommt und dass auch das Aufwachen in der Nacht häufiger wird, also dass das Durchschlafen gar nicht mehr funktioniert.
1: Now, of course, we don't want to leave you to deal with those problems on your own. So in case you're experiencing any of those symptoms, we also have a couple of tips for you on how to deal with stress coming up right after this.

0: Wir haben gerade schon über Schul- und Prüfungsstress gesprochen und haben euch da natürlich auch eine kleine Toolbox versprochen mit Tipps, wie man mit diesem Stress am besten umgeht.
1: Ja, Sophie Liebhardt from FM4 spoke to the educational scientist Astu Marasto and here's what she had to say.
2: Der erste Schritt, um mit Schul- und Prüfungsstress besser umgehen zu können, ist darüber reden, sagt die Bildungswissenschaftlerin Astu Marasto.
3: Mit den Eltern, mit den Lehrpersonen, wenn das ein wohlwollendes Umfeld ist, sich sonst auch Hilfe zu holen. Es gibt ja auch Rat auf Draht oder ähnliche Hotlines.
2: Ein wichtiger Skill ist eine möglichst gute Organisation. Das kann Stress rausnehmen, weil Aufgaben portioniert werden können.
3: Da bin ich persönlich ein Fan davon. Das ist genauso für Studierende und auch für Eltern wichtig, dass man so einen Jahres- oder Semesterüberblick ein bisschen hat, was ist denn wann zu tun und wo wird es vielleicht geballter, wo kann ich dann andere Dinge streichen.
2: Auch Pausen müssen eingeplant werden. Die dürfen bzw. müssen wir uns erlauben, sagt Astu Marasto. Und dabei ist wichtig, dass man es schafft, auch ganz ohne Handy oder anderes Medium runterzukommen.
3: Weil Medien, so sehr die auch uns ablenken können von unserem Stress, ja trotzdem auch von unserem Hirn einfach von uns Aufmerksamkeit fordern.
2: Eltern rät Astu Marasto, den Druck auf Kinder möglichst rauszunehmen. Oft sind Sorgen von Eltern unverhältnismäßig. Ein schlechter Test wird nicht über die Zukunft des Kindes entscheiden. Für das System würde sich Astu Marasto mehr interdisziplinäre Ressourcen wünschen.
3: Psychosoziale Arbeit in der Schule ist so unerlässlich. Also es braucht Menschen, wo die Kinder oder auch die Jugendlichen vor allem mit ihren Sorgen hinkommen können, wo sie über Themen sprechen können, mit denen sie vielleicht nicht mit allen sprechen können. Und da reicht nicht 4 Stunden Schulpsychologie für eine Schule zum Beispiel.

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0: Also Emily meint ja, wenn ihr keinen Soulmate habt, sucht euch einen. Und wie läuft's bis jetzt? Fünf Minuten wartet sie ungefähr Zeit.
1: It's fine, you can also do some like potentially maladaptive daydreaming, imagine what it would be like, you know, who's your perfect soulmate, etc.
0: Was macht den perfect soulmate aus?
1: Oh, well, depends on the person, right? Everybody's got an individual soulmate.
0: Ich frage auch dich.
1: Well, for me, I don't know. Someone who's nice and smart and funny and cute and all the rest of it.
0: Wow, ich habe mich jetzt auf allen Ebenen disqualifiziert.
1: Are you kidding?
0: Ich bin nicht geeignet dafür.
1: Are you kidding?
0: Aber das ist okay, das ist ein Kelch, den ich gerne an mir vorbeigehen lasse. Nein. Ja, wir hoffen, dass ihr einen wunderbaren Start in diesen Dienstag habt. 7.09 Uhr. Wir machen gleich weiter noch mit ein bisschen Musikempfehlung hier in dieser Sendung. Möchtest du noch etwas anfügen, Emily?
1: In terms of Musikempfehlung? Here's one. Au! The Wolf. From Half Alive.

0: We've been talking about soulmates over the past few minutes here on the morning show, and now listen, related to, but not in, you know, not the same thing. But if you like the soothing sounds of soul music, then I suggest turn up the volume on your speakers or your headphones right now.
1: Wir haben für euch jetzt nämlich Musik von drei Schwestern, sicher alle Soulmates aus einer weltberühmten Soul-Dynastie, the Womack Sisters.
0: Yeah, their grandfather was Sam Cooke, one of the most important artists in soul music history, and their uncle, their parents, they were all also famous artists.
1: Vor kurzem haben The Womack Sisters ihr selbstbetiteltes Debütalbum bei Deptone Records veröffentlicht und DJ Fact wird uns jetzt mehr darüber erzählen.
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4: Don't sleep. Wenn der Opa Sam Cooke heißt, der Onkel Bobby Womack war, und die Eltern als Duo Womack and Womack weltberühmte Superstars waren, dann ist Musik Teil der eigenen DNA. The Womack Sisters sind in Tourbussen und auf Konzertbühnen aufgewachsen. Als Kinder durften sie schon als Background-Sängerinnen mit den Eltern auftreten. Inspiriert von traditionellen Soul-Acts wie The Supremes oder The OJs haben die Womack Sisters ein Debütalbum aufgenommen, das so klingt, als wäre es in der goldenen Ära von Soul-Musik in den 60er und 70er Jahren entstanden. Mit ihren warmen, analogen Klängen drücken die Womack Sisters bewusst auf den digitalen Pauseknopf. Aufmunternde, teils tröstende Texte, drei Stimmen in perfekter Harmonie. The Womack Sisters werden mit ihrer Musik dem großen Namen, den sie tragen, mehr als gerecht. Wer Soul-Musik mag, kommt an dieser Platte nicht vorbei.
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0: 7.26 Uhr an diesem Dienstagmorgen. Emily, gibst du uns einen Ausblick auf den weiteren Verlauf dieser Sendung?
1: We've got lots to talk about. Mostly rocks and stones and crystals and things, because today is International Day of Geodiversity. That's very important. But of course, we'll also be talking about music that we're talking about. We're talking a little bit about stress. Yeah.
0: Und gleich kümmern wir uns um das Wichtigste vom Tag in den Nachrichten.
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0: Es ist 7:30 Uhr, 7:30, und hier ist Karin Goritschnik mit den FM4 News. Schönen guten Morgen.
21: Schönen guten Morgen. Die Führungskrise in der SPÖ wirkt sich auch auf die Koalition aus. ÖVP und Neos wollen aber an der gemeinsamen Regierung festhalten und das Koalitionsprogramm abarbeiten. Bundeskanzler und ÖVP-Chef Christian Stocker sagt im Gespräch mit Andreas Jörli:
22: Meine Aufgabe als Bundeskanzler ist dafür zu sorgen, dass wir handlungsfähig bleiben, dass die Stabilität in der Regierung gewährleistet ist, und dafür führe ich diese Regierung.
23: Ist die SPÖ stabil?
22: Das ist eine Frage, die Sie der SPÖ stellen müssen. In der Regierung zählt für mich, dass wir Ergebnisse in diesem Herbst liefern. Und hier ist die SPÖ in der Verantwortung. Parteiinterne Diskussionen dürfen das nicht gefährden.
21: Sagt Bundeskanzler Stocker. Innerhalb der SPÖ sei nach der Entmachtung von Andreas Babler nun Krisenmanagement gefragt, so Politikberater Thomas Hofer. Vor allem, was eine weiterhin mögliche Kandidatur von Gerhard Zeiler für den Parteivorsitz betrifft.
1: Es hindert ihn niemand daran, dass er 1-2 Millionen, keine Ahnung, er hat das Körperlgeld, in die Hand nimmt und sagt, ich will jetzt einen Mitgliederentscheid. Das kann er, braucht nur 1500 Unterschriften jetzt mehr sammeln, das wird er wohl zusammenbringen. Diese Eskalation, die das noch einmal verlängert, das Leiden der SPÖ, das muss man natürlich jetzt von Seiten der neuen Parteiführung verhindern.
21: Sagt Politikexperte Hofer in der Zeit im Bild 2. Nach einem russischen Fliegerbombenangriff auf die ostukrainische Großstadt Charkiw ist die Zahl der Todesopfer nach Behördenangaben auf 6 gestiegen. Mindestens 59 Menschen seien verletzt worden. Unter den Trümmern eines Wohnhauses werde nach möglichen weiteren Opfern gesucht. Pakistan und die Türkei haben die rasche Verlegung von Soldaten nach Saudi-Arabien beschlossen. Das teilten die drei Länder in einer gemeinsamen Erklärung mit. Hintergrund sind die anhaltenden Angriffe der pro-iranischen Houthis auf Saudi-Arabien. Bei Protesten von Schülern in mehreren belgischen Städten ist es nach Angaben der Polizei zu gewaltsamen Zusammenstößen gekommen. Bei einer Demo in Lüttich seien Dutzende Menschen festgenommen und 18 Polizeibeamte leicht verletzt worden. Einige Demonstranten hätten Brände gelegt. Das Wetter? Überwiegend sonnig, anfangs aber noch einzelne Nebelfelder und ab dem Nachmittag von Italien her Wolken. Die Höchstwerte 18 bis 25 Grad.
0: Danke, Karin.
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0: Almost Monday mit Better Late Than Never. Und das ist auch unser Motto heute hier, denn wir geben die Bühne, wir bereiten die Bühne für Objekte, die wir sonst gerne übersehen im Alltag, Steine.
1: Yes, indeed. Today is International Day of Geodiversity, which means that we are taking the day to appreciate all things that make our world special and colorful and beautiful, but those are the things that are not alive. So, you know, rocks, fossils, stones, waters, mountains, etc.
0: Und deshalb haben wir euch schon gefragt nach euren Lieblingssteinen. Was habt ihr da so?
1: And we got some very creative answers because FM4 audience, we would expect nothing less. Daddy, for example, said that if people were mushroom, if people were, what are they called? Not clams, nope. Mussels? No, oysters. There we go. If people were oysters, then kidney stones would be kind of the parallel to pearls. So I suppose his favorite stone is the kidney stone.
0: Der Nierenstein. Ja, das ist ein toller Stein.
1: And then somebody else, Agata, sent us a picture of a stone that she collected on a family holiday in Tenerife, which is, I suppose, special to her, which is very sweet.
0: Danke dafür. Wenn ihr noch Geschichten von euren Lieblingssteinen habt oder ein Foto oder eine Geschichte, könnt ihr uns die gerne auf WhatsApp schicken oder sagen als Sprachnachricht 0664 828 4444. Wir freuen uns immer über Steingeschichten. Hier ist jetzt ein bisschen ein Steinsong. Heart of Stone, Johann Sebastian Bass.

0: This week, the so-called Yellow Month comes to an end with World Mental Health Day coming up on Saturday.
1: Ja, das Ziel dieses Yellow Months, mehr Bewusstsein für die psychosoziale Gesundheit, mehr Fürsorge für Betroffene und weniger Stigmatisierung.
0: Yeah, one thing that is a danger to our mental health, but is sort of omnipresent in our society, is stress. In Austria, around 70% of the population feels stressed at least regularly.
1: Ja, und damit, mit diesem Thema Stress, beschäftigt sich ein neuer ORF-Podcast. Wie Stress uns krank macht, heißt der, von und mit Sandra Herbsthofer und Tom Kammerer. Der Podcast erklärt, was bei Stress im Gehirn passiert, wo Stress negative, aber auch positive Auswirkungen haben kann und welche Strategien im Umgang mit Stress helfen können. Und weil das auf die ein oder andere Art und Weise wahrscheinlich uns alle betrifft, hat Sophie Liebhardt reingehört und uns ein paar Takeaways zusammengefasst.
2: Ich fühle mich gestresst. Ich habe 1000 To-Dos im Kopf und ich bin zu spät dran. Mir wird heiß oder kalt, manchmal auch schlecht. Mein Puls ist erhöht. Stress äußert sich bei jedem Menschen anders. Der Mechanismus ist aber immer dasselbe. Über ein komplexes Alarmsystem schüttet das Gehirn blitzschnell Botenstoffe und Hormone aus, die den Körper auf Angriff oder Flucht vorbereiten, sagt die Neurologin Sonja Maria Teser.
3: Wir müssen anders, schneller, effizienter reagieren. Und dafür brauchen wir auch eine erhöhte Gehirnaktivität, neuronale Erregbarkeit. Und diese Botenstoffe machen das.
2: Psychologischer Stress entsteht immer dann, wenn eine Person eine Situation als wichtig empfindet und sich nicht sicher ist, ob sie genügend Ressourcen für die Bewältigung besitzt. Aber nicht jede und jeder empfindet dasselbe als stressig. Trotzdem gibt es gewisse Faktoren, die als zusätzlicher Stressor in unserem Alltag wirken. Digitale Tools zum Beispiel eignen sich besonders gut, um Stress zu intensivieren, sagt die Autorin und Journalistin Ingrid Brodnik.
4: Und das ist, glaube ich, auch eine große Kunst in digitalen Zeiten, Kommunikationsflüsse so zu lenken, dass ich nicht dauernd drei Sachen gleichzeitig mache. Also, dass ich nicht zu Hause noch Bürosachen mache, dass ich nicht unterwegs mit ganz vielen unterschiedlichen Leuten herumschreibe und mich dann aber das Gefühl habe, ich bin nirgendwo richtig anwesend. Also das heißt, diese ständige Erreichbarkeit ist auch eine Facette, die zu digitalem Stress führen kann.
2: Was hilft also gegen Stress? Viele Stressfaktoren kann ich nicht beeinflussen. Finanzielle Sorgen, Anforderungen im Job, Mental Load in der Familie. Aber in akuten Stresssituationen hilft es, sich eigene Strategien anzueignen. Wenn ich also bemerke, dass ich mich gestresst fühle, dann können Atemübungen oder auch ein Spaziergang mit Noise-Canceling-Kopfhörern helfen, schildert Michi Buchinger.
5: Mein neuestes Ding ist, dass ich mir die einfach manchmal reingebe, keine Musik reingebe, sondern einfach nur die Noise-Canceling-Funktion. Und dann spaziere ich so durch die Gegend und ich bin noch nie vor einem Spaziergang nach Hause gekommen und dachte mir, oh, ich wünschte, ich hätte keinen Spaziergang gemacht.
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0: 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You learn your lessons and you stay.
1: Westside Cowboy mit Pin-Up Boys.
2: Ooh.
1: Kann ich ein Pin-Up Boy sein?
2: Of course you can. You can be whatever you want to be, Philip.
1: Oh, das ist schön. Was möchtest du sein? Such dir was aus heute.
2: I want to be a firefighter.
1: Oh, okay.
2: Then maybe I'll put up the Pin-Up Boy calendar in the Feuerwehrhaus.
1: Wir können zusammen ein Shooting machen.
2: Exactly.
1: Ah, Emily und Philipp Kalender. Sagst mal Bescheid, falls ihr da was ist, wofür ihr ein paar Münzen ausgeben würdet. So, nein, jetzt konzentrieren wir uns dann wieder gleich auf das Wichtige. Wir kümmern uns nämlich um die Nachrichten.
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1: Es ist 8.30 Uhr, 8:30 an diesem Dienstagmorgen und hier ist Karin Goritschnik mit den FM4 News. Schönen guten Morgen.
23: Schönen guten Morgen.
0: In Frankreich gehen die Schulproteste weiter. Schülerverbände haben für heute zu einem landesweiten Aktionstag aufgerufen. Sie fordern mehr Lehrer, die Sanierung der maroden Schulgebäude und bessere Lernbedingungen. In der vergangenen Woche ist es immer wieder zu massiven Ausschreitungen gekommen. Unsere Frankreich-Korrespondentin Leonie Heitz beobachtet die Proteste. Was ist denn vom heutigen Tag zu erwarten?
14: Landesweit sind Proteste und Blockaden an Schulen angekündigt, unterstützt von Lehrerverbänden und Gewerkschaften. Die Sicherheitskräfte bereiten sich nach den Ausschreitungen der vergangenen Woche auf einen schwierigen Tag vor. Gleichzeitig versucht die Regierung, die Proteste mit Zugeständnissen zu entschärfen. Bildungsminister Edouard Geffray kündigt mehr Vertretungslehrer und die Sanierung von Schulen an. Heute wird sich also entscheiden, ob die Proteste weiter eskalieren oder ob die Regierung die Lage durch Verhandlungen beruhigen kann.
0: Die Sorge vor weiteren Ausschreitungen ist jedenfalls groß. Bisher gab es bei den Protesten bereits rund 5000 Festnahmen. Der Krieg im Jemen ist wieder voll entbrannt. Nachdem die pro-iranische Houthi-Miliz lange auf dem Vormarsch war, schlagen die Regierungstruppen jetzt zurück. Unterstützt von Saudi-Arabien konnten sie offenbar die strategisch wichtige Meerenge Bab al-Mandab unter Kontrolle bringen. Hunderte Houthi-Kämpfer seien eingekesselt worden, so ein Sprecher der Regierungstruppen. Die Ukraine hat die Region der russischen Hauptstadt Moskau laut Behörden in der Nacht mit rund 650 Drohnen angegriffen. Dabei sei ein Mensch getötet worden, 6 weitere seien verletzt. Die meisten Drohnen seien von der Luftabwehr aus großer Entfernung unschädlich gemacht worden. Die Führungskrise in der SPÖ wirkt sich auf die ganze Koalition aus. Nach Beratungen der Länderchefs der ÖVP hat Kanzler Stocker nochmals betont, dass parteiinterne Diskussionen nicht die Regierungsarbeit beeinträchtigen dürften. Selbiges ließ NEOS-Chefin Meinl-Reisinger wissen. Das Wetter? Überwiegend sonnig, anfangs aber noch einzelne Nebelfelder und ab dem Nachmittag von Italien her Wolken. Die Höchstwerte 18 bis 25 Grad.
1: Dankeschön.
22: Morning. Emily and Philip.
23: Morning. Emily and Philip.
24: Morning.
23: Emily and Philip.
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24: Morning.
23: Morning.

0: Steve Lacy, Oh Yeah. Und wir sagen Oh Yeah, Emily.
1: Oh Yeah, Philip.
0: Here we go.
1: Here we go. Oh Yeah to you, Philip. But oh no, stress. Because when talking about mental health, stress is a big, big factor that can make things worse. And young people often suffer from particularly stress related to school.
0: Ja, in Umfragen sagen circa die Hälfte der österreichischen Schülerinnen und Schüler, dass sie perfekt sein wollen. Und rund 25% leiden unter starkem Leistungsdruck und Schulstress. Und das hat Auswirkungen, wie sich das zeigt. Also dieser Stress hat uns die Bildungswissenschaftlerin Astu Marastu erklärt.
2: Das kann natürlich auch schleichend passieren, dass vielleicht einmal Vergesslichkeit da ist, dass vielleicht einmal eine Genervtheit oder so eine leichte Unruhe mal hier, mal da ist. Und wenn das eben dann ständig da ist, dann kann das auch zu so einem chronischen Stress werden. Den spürt man dann meistens an allen möglichen Körperstellen. Also das kann dann sein, dass da schon der Nacken steif wird oder eben Rückenprobleme, Magenprobleme, dass dann am Abend noch so Denkschleifen da sind, dass man gar nicht zur Ruhe kommt und dass auch das Aufwachen in der Nacht häufiger wird, also dass das Durchschlafen gar nicht mehr funktioniert.
1: If that sounds like something that you've experienced before, then we have some tips for you on how to potentially deal with stress coming up right after this.

0: Fontaine's DC mit Marianne. Und ich bin mir sicher, Marianne hat auch manchmal Stress in der Schule und bei Prüfungen.
1: Did you know that that's my middle name, actually?
0: Ja, ich weiß, das hast du mir, als wir den Song zum allerersten Mal gespielt haben, auch schon erzählt. Und seitdem merke ich es mir. Und ich weiß auch, dass Emily Marianne manchmal Stress hat.
1: Ja.
0: Und deshalb haben wir jetzt was für dich, und nämlich eine Toolbox, wie man mit diesem Stress am besten umgeht.
1: Ja, Sophie Liebhardt spoke to the educational scientist Astu Marasto, and here is what she had to say.
2: Der erste Schritt, um mit Schul- und Prüfungsstress besser umgehen zu können, ist darüber reden, sagt die Bildungswissenschaftlerin Astu Marasto.
3: Mit den Eltern, mit den Lehrpersonen, wenn das ein wohlwollendes Umfeld ist, sich sonst auch Hilfe zu holen. Es gibt ja auch Rat auf Draht oder ähnliche Hotlines.
2: Ein wichtiger Skill ist eine möglichst gute Organisation. Das kann Stress rausnehmen, weil Aufgaben portioniert werden können.
3: Da bin ich persönlich ein Fan davon. Das ist genauso für Studierende und auch für Eltern wichtig, dass man so einen Jahres- oder Semesterüberblick ein bisschen hat, was ist denn wann zu tun und wo wird es vielleicht geballter, wo kann ich dann andere Dinge streichen.
2: Auch Pausen müssen eingeplant werden. Die dürfen bzw. müssen wir uns erlauben, sagt Astu Marasto. Und dabei ist wichtig, dass man es schafft, auch ganz ohne Handy oder anderes Medium runterzukommen.
3: Weil Medien, so sehr die auch uns ablenken können von unserem Stress, ja trotzdem auch von unserem Hirn einfach von uns Aufmerksamkeit fordern.
2: Eltern rät Astu Marasto, den Druck auf Kinder möglichst rauszunehmen. Oft sind Sorgen von Eltern unverhältnismäßig. Ein schlechter Test wird nicht über die Zukunft des Kindes entscheiden. Für das System würde sich Astu Marasto mehr interdisziplinäre Ressourcen wünschen.
3: Psychosoziale Arbeit in der Schule ist so unerlässlich. Also es braucht Menschen, wo die Kinder oder auch die Jugendlichen vor allem mit ihren Sorgen hinkommen können, wo sie über Themen sprechen können, mit denen sie vielleicht nicht mit allen sprechen können. Und da reicht nicht 4 Stunden Schulpsychologie für eine Schule zum Beispiel.

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0: Lou Astral, Heaven, und wir machen uns jetzt auf den Weg in den Modehimmel, oder?
1: I would say so.
0: Übrigens, Lou Astral auch gute Fits, möchte ich sagen.
1: Absolutely.
0: Ja, kann man auf Instagram anschauen.
1: And listen, folks, we here at FM4 are very into fashion, and you're just going to have to take our word for it, because obviously, because of the medium that we are in, you can't see the beautiful haute couture avant-garde outfits that we wear every single day.
0: Aber ich poste meine Fits auch immer online. Well, na, lasst euch von niemandem erzählen, dass wir hier in Joggenhose und Crocs im Studio stehen.
1: What?
0: Und weil wir so fashion-forward sind, haben Emily und ich uns gedacht, dass wir natürlich jetzt noch kurz einmal die Paris Fashion Week recappen müssen, die heute zu Ende geht.
1: Yes, because a bunch of our favorite artists and actors were there, made an appearance there. For example, Ethel Kane and Josh Homme from the Queens of the Stone Age walked for one of the artsier big brands. I'm going to try my best to pronounce this. Anne de Mulmeester.
0: Ja, Rihanna hat es geschafft, dass man bei Dior über eine Stunde auf sie gewartet hat. Und das, obwohl sie nicht mal mitgelaufen ist. Das heißt, man hätte einfach anfangen können. Alle mussten warten, dass sie kommt, sich in die erste Reihe setzt, und dann hat sie wie so eine Tante mit Klapphüllen-Handy voll intensiv alles mitgefilmt. Teilweise sogar mit dem Auntie- und Uncle-Klassiker eingeschalteter Blitz. Obwohl, lasst mich sagen, es gibt wirklich genug Licht bei der Paris Fashion Week.
1: The question is, hell. The real question is, did she have the sound on? The k-chick, k-chick. Listen, but
0: yeah,
1: personally,
0: I would say yes.
1: My personal Paris Fashion Week highlight was Ellie Price at the Vivienne Westwood Show, living her best life.
0: Ja, so geil. Ich meine, wie ist das eigentlich, einfach mittendrin in der Paris Fashion Week zu sein? Wir haben bei Ellie Price nachgefragt, wie war es denn bei der Paris Fashion Week?
2: Ich wurde da einfach eingeladen. Es stand so mein Name auf dem Sitzplatz. Ich war komplett aus dem Häuschen, allein schon, als die Anfrage reinkam. Und ich war da, es war crazy. Ich habe so viele coole, bekannte Gesichter gesehen. Also Heidi Klum, Jaden Smith, die Tochter von Michael Jackson. Es waren so coole Leute da und insane, einfach eine komplett andere Welt. Und ich bin total happy, dass ich da als Wienerin repräsenten durfte.
0: Ja, ich bin mir sicher, das hat sie sehr gut gemacht. Wir haben uns gefragt, wie hat sich das eigentlich ergeben für dich, Ellie Preis? Und sie gesagt, der Nummer-1-Trick, Manifestation. Manifestation, whatever.
1: Manifestation.
2: Irgendwie habe ich mich voll gefreut, weil ich das so ein bisschen manifestiert habe auch. Also ich wollte auch genau das, genau vor einem Jahr ungefähr. Ich weiß noch, ich war da zufällig in Paris, als Fashion Week war, und ich habe so ein bisschen mitbekommen, dass es da so diese Welt gibt, und ich hatte irgendwie Lust, da so ein bisschen reinzufinden, und ich habe sehr bewusst meine Albumkampagne so ein bisschen vogiger, hochwertiger gemacht und habe da mit dem Simon so richtig coole Bilder und Videos geschossen für mein ganzes Album. Und ich glaube, das war dann so auch der ausschlaggebende Punkt, weshalb sich das Creative Team von Vivienne gedacht hat, dass das zusammenpassen könnte.
1: Ellie Price also told us that she's going to have a special Vivienne Westwood outfit on her next tour. So you can spot that starting at the Arena Wien on the 6th of November.
0: Ja, und man hat uns sagen lassen, auf Ellie Price wurde nicht eine Stunde gewartet.
1: No.
0: Immer noch pünktlich on time. So, und wir machen jetzt weiter hier mit ein bisschen Party von Troye Sivan.
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1: Es ist Punkt 9.30 Uhr, halb 10. Und hier ist Karin Goritschnik mit den FM4 News. Schönen guten Morgen.
2: Guten Morgen. Morgen jährt sich das von der Hamas angeführte Terrormassaker in Südisrael zum dritten Mal. Rund 1200 Israelis wurden dabei ermordet und 251 in den Gazastreifen verschleppt. Das offizielle Israel hat den nationalen Gedenktag für die Opfer bereits gestern begangen. Aus Israel Nikolaus Wildner.
3: Ein Gebet für Israels Opfer des 7. Oktober 2023 und des darauffolgenden Kriegs in Gaza und an weiteren Fronten. Israels Regierungschef, damals wie heute, Benjamin Netanyahu. Gestern bei der offiziellen Gedenkzeremonie wird Netanyahu aus dem Publikum von Yaakov Godo unterbrochen, dessen Sohn Tom am 7. Oktober 2023 von Hamas-Terroristen ermordet wurde. Sie haben meinen Sohn am 7. Oktober nicht beschützt. Der Vorfall macht deutlich, die Wunden des 7. Oktober 2023 sind weiterhin nicht verheilt und Israels Versagen nicht aufgearbeitet. Israels führende Oppositionsparteien versprechen gemeinsam den Einsatz einer staatlichen Untersuchungskommission, sofern sie bei den Wahlen am 27. Oktober eine Mehrheit erreichen.
2: EU-Erweiterungskommissarin Marta Kos soll heute im EU-Parlament in Straßburg die Vorschläge der EU-Kommission für eine EU-Erweiterung präsentieren. Kommissionschefin von der Leyen hatte in ihrer Rede zur Lage der Union Mitte September Fahrpläne für die Beitrittskandidaten angekündigt. Der Prozess werde auf Leistung basieren, betonte sie. Vor der Küste Rumäniens ist ein türkischer Frachter gesunken. Zwei Seeleute sind dabei ums Leben gekommen. 11 Besatzungsmitglieder wurden gerettet. Zurück an Land berichtete ein Seemann von einer Drohnenattacke. Laut dem ukrainischen Präsidenten Selenskyj steckt Russland hinter dem Angriff. Offiziell bestätigt ist das aber noch nicht. Innenminister Karner ist heute zu Besuch bei seinem türkischen Amtskollegen in Ankara. Zentrale Themen bei dem Treffen werden Migration, Terrorismus und organisiertes Verbrechen sein. Enge Kooperation sei essentiell für die Sicherheit in Europa, so Karner vor seiner Abreise. Das Wetter? Überwiegend sonnig, anfangs aber noch einige Nebelfelder und ab dem Nachmittag von Italien her Wolken. Die Höchstwerte 18 bis 25 Grad.
1: Danke, Karin.

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0: Folks, the time has come for this. Because we are saying congratulations to Bernie Wagner.
1: Ja, der Kabarettist ist mit dem Salzburger Stier ausgezeichnet worden oder wird ausgezeichnet. Die Verleihung findet nächstes Jahr statt. Der Salzburger Stier, der wichtigste Kabarettpreis im deutschsprachigen Raum. Und vielleicht habt ihr Bernie Wagner ja mal in einem seiner Programme Galapagos oder Monster schon mal erlebt und gesehen. Er hat nicht nur selbstironischen Humor, er hat auch Biologie studiert und kombiniert in seinen Programmen gern mal sein Wissen mit seiner Schlagfertigkeit und scharfen Beobachtungen.
0: Ja, yeah, and he was in the studio with us just last week, where we took the opportunity to test him with a few quiz questions, like this one.
1: Ja, da wollten wir wissen, nämlich wahr oder Fakt oder Fake. So, das zur Einordnung. Du bist aus Oberösterreich, das flächenmäßig größte Bundesland in Österreich, oder?
2: Tatsächlich, Geografie ist meine ganz große Schwäche. Wenn ich es mir jetzt vorstelle...
1: Ja, stellst du mal vor. Stell dir mal dieses Schnitzelland vor.
2: Ja, ich sehe eigentlich nur Oberösterreich. Wenn ich an Österreich denke, denke ich zuerst Oberösterreich und dann der Rest ist irgendwie so rundherum. So kleine Inseln, wie auf Galapagos.
1: Ja, aber jetzt pass mal auf. Jedes Bundesland hat so einen Lieblingsfeind.
0: Wer ist das
1: genau, wer ist das in Oberösterreich?
2: Boah, das ist aber eine schwierige Entscheidung.
1: Ich
2: würde sagen, die Deutschen, oder?
1: Das sowieso, die sind auch 10-mal größer als wir. Nein, Niederösterreich.
2: Niederösterreich
1: ist größer und dementsprechend ist es, also Niederösterreich, das flächenmäßig größte Bundesland.
2: Und das ärgert mich ja wirklich in meiner oberösterreichischen Seele. Und dabei ist Wien denen ja genommen worden, aber trotzdem sind sie noch größer. Das ist eine Frechheit.
1: Ja, herzlichen Glückwunsch zum Salzburger Stier, lieber Bernie Wagner. Das ganze Gespräch findet im FM4-Player und dieses Wochenende, Samstag 10., wenn ich gerade sehr schnell richtig gerechnet habe, gibt es auch eine Show Fakt Fun Fact
0: in Wiener Stadtsaal.
1: Im Wiener Stadtsaal, gehostet von Bernie Wagner. Also Gratulation nochmal dazu und sehr verdient gewonnen, möchten wir sagen.

0: Der Neighborhood mit Sweater Weather stimmt zumindest für Teile von Österreich. Andere Teile ist eher noch so Crop-Top-Wetter.
1: Sad. Bring Sweater Weather, bring it everywhere, please. Thank you.
0: So, und falls euch noch ein bisschen kalt ist, dann hätten wir jetzt Dreamy Gazi für euch. Die sorgt sicher für einen feurigen Vormittag, möchte ich meinen.
1: I think that's a good shout and we'll be back tomorrow.
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And that track was called Na. Na. Einfach Na. All right, guys, it's 13 minutes past 10 o'clock and you've got it tuned to FM Fias. 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Na, na, na, na, na. Von Seiten der Gemeinde, urlebender Dialekt. Lied, viele Lieder. Dialect, slang. You know what? Yesterday, I learned a new Upper Austrian / Bayerische Ausdruck. Millibitschen. Millibitschen. Geh hol mal die Millibitschen, bitte, gell? And I love it because it's got bitchen in it. It means eine Milchkanne mit Henkel und Deckel. Milli ist Milch und Bitschen. Nein, das kommt von Bottina für ein Fass oder Gefäß. So there you go. Hey, by the way, Alex, if you're listening right now, that was so cute what you did on Instagram. 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
0: And it's been online since yesterday. Ich hab mir jetzt selbst wehgetan. In my throat. Okay, no. So, this time around, hosts Pierre Reiser and Christian Fuchs are issuing a double spoiler warning. Double spoiler warning. 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
4: Tom Cruise ist halt irgendwie so eine One-of-a-Kind-Figur, finde ich, in der Filmgeschichte, weil zu ihm haben auch viele Leute sehr extreme Meinungen. Mhm. Früher war das immer Björk, wo man gesagt hat, man liebt sie oder man haltet das gar nicht aus. Ich finde, Tom Cruise ist auch so jemand. Ich bin definitiv eine Verteidigerin, alleine deswegen, weil mir das Mission Impossible Franchise so viel bedeutet. Ich finde auch tatsächlich, man kann so einer Privatperson Tom Cruise, die wir ja alle aber eh auch nicht kennen. Wir kennen, was kolportiert wird, was Tom Cruise auch selbst kolportiert. Und das ist komplett irre, da stimme ich allen zu. Er ist eine unheimliche Kontrollfreak-Person und auch die spielt er, glaube ich, auch sehr gerne. Aber tatsächlich finde ich, selbst wenn die Filme ich manchmal nicht mag, finde ich ihn in keinem Film wirklich schlecht.
5: Ja, und ich finde, und da bewerte ich schon Freundschaft mittlerweile danach, man muss Meinungen, festgefahrene Meinungen überdenken, manchmal über einen Haufen werfen. Man muss auch die Meinung zu gewissen Personen, zu gewissen Filmen immer wieder revidieren. Ich war auch nie so im Tom Cruise-Team, muss ich sagen, weil mich hat Top Gun und all dieses Lächeln, dieses Patriotische hat mich immer sehr geschmerzt. Gleichzeitig hat er wirklich ganz, ganz tolle Filme gemacht und er ist momentan jemand, der für das Kino zentral ist und man merkt auch diese Anstrengung, wie er zwischen Blockbustern herumturnt und kleineren Filmen. Digger ist kein kleinerer Film, aber er unterstützt ja die kleineren Filme. Das beeindruckt mich durchaus.
0: All right, wow, lots of words there, especially about Tom Cruise. And you know what, I think that's juicy and I think that's interesting and so will you. Der FM4 Film Podcast steht 6 Monate online, FM4 ORF.at. Or anywhere you get podcasts, basically.

0: 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Coming up, we've got some excellent music coming your way. 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

0: 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If the FM4 Ombudsman asked me that, I would say no. 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
2: Liebe Hörerin, lieber Hörer, der Luki schreibt, lieber Ombudsmann, mir ist das Wort Altweibersommer aufgefallen. Bin ich frauenfeindlich, wenn ich es verwende, oder ist der Begriff für die Männer diskriminierend, da diese hier nicht mit einbezogen werden? Wie kann ich mich fair und aufgeklärt positionieren? Lieber Luki, Schönwetterperioden im Frühherbst werden tatsächlich in fast ganz Mittel- und Osteuropa Altweibersommer genannt. In Bayern auch Eindelsommer, also Großvatersommer. In Bayern tritt die Bevölkerung ja seit den Bauernkriegen vehement für Gendergerechtigkeit ein. Grundsätzlich stoßen wir an der Wurzel des Phänomens Altweibersommer aber eher weniger auf Misogynie, sondern auf Age-Shaming. Wieso? Weil ältere Leute gern Erdfarben tragen? Nein, so wie buntes Herbstlaub. Also, so klar muss man das aussprechen. Es geht hier um Verwelkung. Manche sagen auch, die Assoziation Großvatersommer käme zustande, inspiriert durch eine Überlebensstrategie der Baldachinspinne, die sich im Spätsommer auf ihren Fäden vom Wind oft tausende Kilometer durch die Luft tragen lässt, damit ihre Kollegen sie nicht auffressen. Dadurch können diese Tage ganze Landstriche von weißen Fäden durchwirkt sein, wie das Haupthaar von älteren Leuten, die überhaupt noch das Privileg von Haupthaar haben. Nach Glatzenträgern ist zum Beispiel keine Jahreszeit benannt, was wir durchaus persönlich nehmen, weil nach dem Altweibersommer, wenn alle Blätter gefallen sind, könnte durchaus der Glatzenherbst kommen, aber da macht wieder mal niemand ein Volksbegehren. Servus!
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0: Wow, thank you, Ombudsmann. You know what? I don't know. 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And then on top of that, the old man ombudsman is here to explain it to us.

Ich bin lieber im Altweibersommer als im Altmandelwinter. Stell dir vor, es gibt einen Altmandelwinter. Da ist nur grau und grauslich, unfreundlich, schier. Altmandelwinter.

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0: That was Blue World, a standout hip-hop song by the dearly departed American rapper Mac Miller. It was a part of his critically acclaimed posthumous sixth studio album, Circles. All right, guys, we've got music coming up. I've got a new song coming up. A very interesting new song, actually.
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Dienstag wünsche ich euch. Ihr hört FM4 Hot, euer Popkulturmagazin zur Mittagszeit. Melissa Erhardt ist mein Name. Ich bin im Studio für euch und wir reden gleich über Tina Shay, über den Papst und über einen österreichischen Videografen, der gerade so ziemlich alles abräumt. Gute Themen, ich freue mich sehr. Und was wir auch machen, ist, dass wir reinhören in britische Girlgroups. Diese hier zum Beispiel. Die Sugar Babes sind zurück. Hier sind sie mit Ghost. Schön, dass ihr zuhört.

Tamara Flores war das hier auf FM4, die frisch gebackene XA Export Award-Trägerin. Den Preis, den hat sie am Wochenende am Waves Festival in Wien verliehen bekommen. Und wir haben es schon ungefähr 1000 Mal erwähnt, aber mit dem Musikvideo zu Chingona, der ersten Nummer von Tamara Flores, ist sie ja für die Latin Grammys nominiert. Das ist aber nicht alles. Das Video ist auch für den UK Music Video Award nominiert in der Kategorie Best Low Budget Video. Das sind Videos, deren Produktionen weniger als 5000 britische Pfund gekostet haben. Und in derselben Kategorie ist noch ein österreichischer Act nominiert, und zwar Mario Vatercheck aka Farmer mit seinem Video zur Single Rambler. Und das Video, das ist, wie der Name schon sagt, in Barcelona entstanden. Und kommt tatsächlich auch von Rupert Höller, also dem Vorarlberger, der auch bei Tamara Flores Regie geführt hat. Eine Doppelnominierung für den Videografen also. Die Awards werden am 4. November verliehen. Wir drücken die Daumen. Und hier ist jetzt Farmer mit Rambler.

0: Met My Match war das, die neue Single von Say Now. Das ist die Londoner Girl Group, die anfangs noch Need a Name Bro geheißen hat. Und falls ihr bei dem Song auch Pink Panthers Vibes bekommt, you're not wrong. Pink Panthers, die hat den Song mitproduziert oder hauptproduziert und das ist wirklich ein guter Match.
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0: Und wir kommen zu dieser Musikerin hier. 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

Ja, Tina Shay, die Musikerin aus Kentucky, die hat vor kurzem ihr 8. Studioalbum Popstar rausgebracht. Wir haben es gerade gehört. Und damit feiert die 33-Jährige gerade den Mainstream-Erfolg, den sie seit langer, langer Zeit verdient. Ein 9er-Rating auf Pitchfork, Platz 6 in den Billboard-Charts. Manche sprechen gerade sogar vom längsten Overnight-Success in der Musikindustrie. Und tatsächlich hat sich das ja alles schon sehr lang angebahnt. 2014 hatte Tina Shay mit Two On eigentlich einen Riesenhit und wurde damals so als Next Big Thing im R&B gefeiert. Das war der Song hier, falls ihr euch erinnert. Dann gab es aber den Klassiker, einen fetten Streit mit ihrem Label. Das hat sie unter anderem dazu gezwungen, zum Beispiel mit Chris Brown zu kollaborieren, obwohl sie das gar nicht wollte. Tina Shay hat sich dann irgendwie aus dem Vertrag befreien können, ist independent gegangen und hatte dann auch eine treue Fanbase, aber eher halt so im Underground Left Field Pop. Ein bisschen so wie Charlie XCX. Bis vor 2 Jahren, 2024, da hat Tina Shay mit Nasty dann einen crazy viralen TikTok-Hit gemacht und war im selben Jahr dann auch am Brad Remix-Album, wo Charlie XCX dann auch sagt, wir sind seit 10 Jahren hier, jetzt endlich sieht man uns. Jetzt also endlich der große Erfolg mit Popstar. Ein wirklich gutes Album mit spannenden Produktionen. Hört euch das an und wir hören rein in 25/8.

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Haferlife aus Long Beach in Kalifornien waren das hier. Die Doomsday Clock, die Weltuntergangsuhr, die stand auf 85 Sekunden vor Mitternacht, als sie den Song veröffentlicht haben. Deswegen auch die Zeile 85 Seconds till the other shoe is gonna drop. Ja, und Leute, es war ja nie ein Geheimnis, dass hinter den meisten Musikfestivals sehr große Sponsoren stehen. Also große Unternehmen und Markennamen, die dann auf Festivals ihre eigenen Bühnen haben oder eigene Chill-Out-Areas mit Special Benefits. Es gibt aber auch Unternehmen, die machen gleich ihre eigenen Festivals. Coca-Cola hat zum Beispiel am Sonntag ein Musikfestival in der Markshalle in Wien veranstaltet. Mit Verifiziert, Wiki und Co. Und auch Zalando, die Online-Plattform für Schuhe und Fashion, macht jetzt sein eigenes Festival. Es heißt Access All Areas und findet nächstes Jahr zum ersten Mal in Berlin statt. Und als Headliner hat Zalando dafür Ray aus London gebucht. Das ist natürlich ein großer Coup. Mehr ist über das Festival noch nicht bekannt. Die Ankündigung liest sich bisher etwa so: Ray, an iconic lineup and the world's biggest brands. Und dann eine Auflistung von Marken von Adidas bis Vans. Ich sag mal so, an Influencern wird es an diesem Festival garantiert nicht fehlen.

Willow mit Wait a Minute hier in FM4 Hot und das Internet, das hat gerade einen neuen Helden gefunden. Es ist, Trommelwirbel, der Papst. Papst Leo XIV. Der gilt ja schon länger als ziemlich harscher KI-Kritiker und dieses Profil hat er jetzt nochmal nachgeschärft. Auf X schreibt er nämlich vor ein paar Tagen, im KI-Zeitalter wird es immer wichtiger, menschliche Kunst von dem zu unterscheiden, was Maschinen hervorbringen. Und da geht es nicht nur um eine ästhetische Ebene, sondern auch um eine ontologische Ebene. Algorithmen hätten nämlich einfach keine Menschlichkeit. Heißt im Klartext, AI-Kunst oder AI-Memes sind nicht einfach nur hässlich, sie sind auch sinnbefreit. Und damit hat der Papst einen Nerv getroffen. Atheisten im Internet erklären sich jetzt bereit zum Heiligen Krieg, zum Heiligen Kreuzzug gegen die Maschinen. Einer meiner Favorite-Tweets dazu. Pope Leo, I am ready. Launch me towards the nearest data centers. Was soll man sagen, Leute? Not all heroes wear capes. Manche tragen auch einfach weiße liturgische Gewänder. Das war's von mir für heute. Wir hören uns morgen wieder in dieser Sendung. Und hier geht es weiter mit Claudia Unterweger und Sounds Like FM4. Ich wünsche euch noch einen entspannten Nachmittag und hier noch ein letzter Tanz.

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0: La Muñequita wird hier besungen, soweit mein Spanisch reicht. Ich glaube, das ist so ein kleines Püppchen oder überhaupt ein Püppchen von Caliuchis hier besungen mit El Alfa. Ja, und damit nochmal schönen Dienstagnachmittag.
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0: Ja, wir kommen jetzt zu einer Künstlerin, einer Musikerin, die schon sehr, sehr, sehr, sehr lang umeinander ist. Roisin Murphy heißt sie. Früher war sie mit ihrer Band Moloko unterwegs, ist damit auch berühmt geworden. Hatten viele, viele Hits, zum Beispiel diesen, ja? Roisin Murphy ist das mit Moloko und sie war damals ja eine Party-Queen und hat ja sehr, sehr super Tanzmusik gemacht. Mittlerweile in den letzten Jahren häuft sich die Kritik an Roisin Murphy. Die Musikerin macht immer wieder öffentliche Aussagen in Bezug auf Trans-Personen, vor allem junge Trans-Menschen. Sie hat da einen sehr kritischen Standpunkt und hat zum Beispiel vor 3 Jahren gemeint, Pubertätsblocker für Trans-Jugendliche seien beschissen, und sie hat eben junge Trans-Menschen als verwirrte Kinder bezeichnet. Gegenreaktionen gibt es darauf auch, oder sozusagen Gegenwind für sie gibt es auch. Roisin Murphy Moloko gibt es ja gar nicht mehr, die Band, aber sie ist als Solokünstlerin natürlich viel unterwegs und sie wird aber mehr und mehr ja, ausgeladen und nicht mehr auf Bühnen gebucht. Sie sagt, ist ihr wurscht, sie will sowieso nichts damit zu tun haben, mit Menschen, die sie irgendwie als nicht auf der richtigen Seite stehend identifiziert. Und ja, damit ist Roisin Murphy auch ein bisschen still geworden in den letzten Jahren, was auch schade ist, finde ich. Aber ja, wir hören uns jetzt trotzdem einen frühen Track von ihrer Band an. Damals waren die Zeiten noch ein bisschen ruhiger und ein bisschen einfacher. Hier ist Moloko mit The Time Is Now.

Ja, weil wir gerade über Transfeindlichkeit gesprochen haben. Dieser Artist hier spricht sich definitiv dagegen aus. Das ist Mavi Phoenix und Swell, a fairy bitch like you. 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

0: Habe ich auch noch nie gehört, einen Song, der sozusagen von Bettwanzen handelt, ist ja eine furchtbare Plage, was sich da immer wieder in der Ferienzeit vor allem auftut. Aber ja, der eben gehörte Song war quasi eine Beschwörung der Bettwanze, Bed Bug, möge sie nie wieder sich manifestieren. Hm? In den Hotelbetten. Ja, und damit nochmal schönen Dienstag.
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0: Wir kommen jetzt zu Videospiel-Games. Und zwar zu Tower Defense. Ich muss sagen, mir hat der Begriff ja bis vor kurzem nichts gesagt. Tower Defense, das ist ein Begriff, der für eines der beliebtesten Videospiel-Genres steht. Wie funktioniert Tower Defense? Also, zuerst errichtest du eine Festung aus Verteidigungsanlagen, dann rücken die Gegner an und versuchen ins Zentrum deiner Basis vorzudringen und zu gelangen, um diese Basis dann zu zerstören. So simpel, ja, so straightforward. Allerdings, wenn du deine Towers, deine Türme geschickt platzierst, dann können diese Türme sozusagen selbst aktiv werden und die AngreiferInnen vorher, bevor sie überhaupt angreifen können, ausschalten. Auch praktisch. Vor kurzem ist ein neues Tower Defense Spiel rausgekommen. Ember Ward heißt es, also Ember so wie Glut, Asche auf Englisch. Und ja, wir schauen uns dieses Game jetzt näher an mit Robert Glashütter, denn Ember Ward enthält einen interessanten, ganz eigenen Kniff.
2: Plants vs. Zombies, Bloons und viele andere mehr. Tower Defense ist ein Evergreen-Spiele-Genre, wo sich die Games zwar untereinander immer ein bisschen ähnlich sind, aber man doch dann immer eine weitere Runde spielen möchte, fast egal welcher Titel. Der Twist bei Ember Ward sind die Tetris-Blöcke, auf denen wir unsere Türme platzieren. Ja, richtig gehört, aber warum Tetris-Blöcke? Naja, weil sie cool sind und man sie gut wiedererkennt. Vor allem aber, weil sie Barrieren darstellen und den Gegnern im Weg stehen. Und je länger der Weg der Feinde zu unserer Basis ist, desto länger können unsere Türme auf sie schießen. Varianten von diesen Türmen gibt's Dutzende, ausgestattet mit Elektroschocks, Flammenwerfern oder bestimmten Effekten, die mehr Schaden machen oder die Angreifer verlangsamen. Ember Ward ist bunt und knuffig, aber auch nicht zu kitschig. Weil es so viele verschiedene Türme und Upgrades gibt und jeder Spieldurchlauf ein bisschen anders ist als der vorige, sind die Varianten quasi unzählig. Ember Ward ist für Windows erschienen. Es ist intuitiv, freundlich und so abwechslungsreich, dass es aktuell eins der besten Tower Defense Games überhaupt ist. Hätte ich mir nicht gedacht, dass Tetris-Steine mal so geschickt als bunte Verteidigungsanlagen verwendet werden.
0: Sagt Robert Glashütter. Empfehlung für Ember Ward. Das ist Ava Feiner. Homegrown Stuff.

Okay, da kracht's ganz gut bei Endless Wellness. Das ist aus Österreich und beziehungsweise die Band ist aus Österreich. Und nur das Beste haben sie uns da in die Ohrwascheln gestellt. Ja, jetzt kommt ein kleiner Musikblock und ja, vielleicht ganz interessant, ob euch was auffällt, ob ihr da was erkennt. Den Anfang machen Balu Brigada, Bad Head.

Okay, also ich schätze mal, es hat geklingelt. Ganz genau. Drei Songs waren das jetzt, oder zwei Songs bis jetzt in a row, die quasi, ja, durch eine ganz besondere musikalische Passage miteinander verbunden sind. Das war natürlich, das eben gehörte, war ein Stück von Falco, Helden von heute, aus den 80ern. Und das war damals ganz klar eine Hommage an David Bowie, an den Song Heroes. Und das Stück, das wir, die Nummer, die wir davor jetzt vorher gehört haben, vor Falco, das war eine Pop-Duo aus Neuseeland namens Baloo Brigada. Zwei Brüder, die aufgewachsen sind in einem Haushalt, wo der Vater, war übrigens ein Balletttänzer, ständig David Bowie-Platten gespielt hat. Und ja, daher auch eine Hommage an David Bowie in dem Track, den wir vorher gehört haben, Bedhead von Baloo Brigada. Und weil wir schon so viel von David Bowie reden, naja, dann bitte, oder? Hier das Original aus dem Jahr 1977. David Bowie, Heroes.

0: Ein heldenhaftes Dreierpack war das für euren Dienstagnachmittag. Falco, Baloo Brigade und the man himself, David Bowie. Heroes.
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Deutsch, bitte. Ey, kommst du aus Österreich oder was? Mann, ich finde euren Akzent so süß, ey. Ich hab gehört, die Ösen sind die besten Liebhaber.

Du weißt das auch, vergötter mich. Sag nicht ich, sondern Dani Viola. Obwohl, ich meine, ich hätte natürlich auch nichts dagegen. Claudia Unterwege hier und eine, die tatsächlich sehr stark vergöttert wird von vielen Menschen immer noch, Santi Gold. Eine Queen der US-amerikanischen Alternative Pop-Club-Musik, würde ich sagen. Hier ist sie mit einem großen Hit, Banshee. Happy Dienstag!

0: Reflection of me. Ja, so klingt die Queen von Wien. Angel, früher formerly known as Wise, mit diesem Track, den wir gerade gehört haben, Black Magic. Ja, schönen Dienstag.
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0: Vermutlich gibt es kaum jemanden von euch, der oder die Minecraft noch nicht begegnet ist. Also vielleicht freiwillig oder über die eigenen Kinder, die eigenen Neffen oder sonst wie. Spielprinzip bei Minecraft, beim Computerspiel, da geht es um Welt erkunden, Rohstoffe sammeln und Dinge bauen. Ja, und dabei stellst du dann fest, dass du plötzlich seit 3 Stunden nach Diamanten gräbst und es eigentlich nicht einmal so richtig gecheckt hast. Ja, jetzt verlässt Minecraft den Bildschirm und zieht nach Österreich, gen Wien, zur interaktiven Abenteuerwelt in die Metastadt. Ab 9. Oktober ist es soweit. Dort Minecraft Experience Villager Rescue heißt das Ding, was in der Metastadt steigen wird. Und da lassen sich bekannte Welten erkunden, Ressourcen sammeln, bauen. Also im Grunde eigentlich das, was ihr vielleicht eh aus dem Spiel kennt, aus Minecraft kennt, nur ohne gemütlich halt vom Sofa aus die Snacks zu havern. Genau. Und diesmal in der Metastadt geht es darum, DorfbewohnerInnen zu retten. Ausgestattet mit dem interaktiven Orb of Interaction begibst du dich dann auf die Suche nach Zutaten für einen Heiltrank. Ja, weil offenbar selbst im Minecraft-Universum niemand einfach eine Apotheke aufsuchen kann. Genau, das Ganze wird präsentiert von FM4, die Minecraft Experience, am 9. Oktober in der Metastadt. Und das ist Bene, Do It Again.

0: Katie Castillo war das. Genau, ja, a mixture of clouds and sunshine for later today. Ja, stimmt in diesem Fall auch. Katie Castillo war das, eine Musikerin aus Österreich. Auch ein bisschen ein Rising Star, würde ich jetzt mal sagen. Skate 99 hieß dieser Track von ihr. Und wir hören uns so durch den Dienstagnachmittag mit Musiken unter anderem von diesen Herrschaften hier.
1: Hey, this is Peter from the Dandy Warhols.
0: Die Dandy Warhols meinen, every day should be a holiday, kann ich nur unterschreiben. Mehr davon gibt's gleich.
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0: day should be a holiday.
1: Wäre aber auch irgendwie fad, oder? Also jeden Tag Urlaub, weiß ich auch nicht, ob man unbedingt will. Fio ist hier aus Österreich, Heiligenschein.

0: Sag, wo ist dein Heiligenschein?
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0: Ja, meine Lieben, ich muss da gleich wieder bremsen. Dieses schöne Stück Musik, was wir da gerade gehört haben in Ansätzen. Das Leben oder dass das Leben als Musikschaffende oder Musikschaffender nicht immer einfach ist. Ein Weg, um die Kasse ein bisschen aufzufüllen, ist vielleicht vor Weihnachten was Neues rauszuhauen. Und was würde sich da nicht besser eignen als, richtig, Ende November ein Weihnachtsalbum zu veröffentlichen. Und genau das macht jetzt die deutsche Musikerin Joy Denalane. Genau, also Joy ist ja schon länger unterwegs im Musikbusiness, und das eine Ding, was sie sagt, was sie noch nie probiert hat, ist ein komplettes Album mit Weihnachtsmusiken zu veröffentlichen. Und das macht sie jetzt. Am 20. November ist es soweit. A Joyful Christmas. Allererstes Weihnachtsalbum von und mit Joy Denalane. Und davor gibt es auch schon einen kleinen Appetizer, den hören wir nämlich jetzt. Einen Goodbye Summer Song. Ja, Joy Denalane hier mit was Neuem. I miss the summer already.

Break My Soul. The one and only Beyoncé war das. Und ein Musikmacher, genauso talentiert wie Beyoncé, würde ich jetzt mal behaupten. Allerdings aus Österreich ist jetzt dran Rodney Hunter, Lift Me Up.

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gehen, Skateboarden oder einfach auch nur auf dem Sofa kugeln. Get Well Soon war das One for Your Workout. Und ein gutes Stichwort, denn hier geht es gleich ein bisschen rund, nämlich in sportlicher Hinsicht. Ihr könnt schon einmal so ein bisschen Kinnhaken und sowas üben. Ja? Nach diesem Track hier erfahren wir mehr.

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4: Ja, genau. Hier geht's gleich ein bisschen rund. Wir gehen nämlich sporteln mit der sportlichsten aller Comedy Queens, die hier auf FM4 Unwesen treiben. Ihr wisst, Christina Kiesler. Ganz genau. Und zwar schaut sie sich eine Sportart jetzt dann gleich an, die ich auch eine Zeit lang praktiziert habe. Und zwar die Kunst der 8 Gliedmaßen. Das klingt jetzt erstmal ein bisschen komisch. Es handelt sich um das sogenannte Muay Thai. Weiß ich jetzt nicht, ob euch das was sagt, auch auf Deutsch Thai-Boxen genannt. Da gibt es nicht nur, kann man nicht nur irgendwie Führhand und Schlaghand und Aufwärtshaken, Seitwärtshaken und sowas machen, sondern man kann ja bekanntlich beim Thai-Boxen auch mit den Ellbogen ordentlich ein bisschen was austeilen und auch mit den Knien. Mhm. Harte Angriffe aus dem Stand oder im Clinch. Bam. Ja gut, aber schauen wir, was Christina Kiesler zum Thema Muay Thai und ihrer sportlichen Betätigung sozusagen hat.
5: Also ich habe schon Stress, ich huck gleich am Radl und fahre in eine Sportstätte. 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Und über meine Erfahrungen beim Thai-Boxen heute reden wir in der Happy Hour um 19 Uhr, weil reden wisst ist besser als kämpfen.
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4: Jawohl! 19 Uhr geht's los, da wird geschwitzt. Host Eva Deutsch freut sich schon auf euch. Und auch das Sportass Christina Kiesler. 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

I Don't Wanna Die und so weiter und so fort. Naja, das kann man schon mal singen, aber der eben gehörte Mac Miller ist dann tatsächlich sehr früh verstorben, nämlich mit gerade mal 26 Jahren an einer versehentlichen Überdosis. Das ist nicht gut und ja, genau, so viel zu dem Thema. Mac Miller war das auf jeden Fall. Seine Musik lebt weiter. Hier gemeinsam zu hören gewesen mit Empire of the Sun. Die Nummer hieß The Spins. Und das hier ist eine Nummer aus Kanada von Metric, Emily Haynes und ihre Band Help, I'm Alive.

0: Help, I'm alive oder Thank God I'm alive. Ja, Metric waren das auf jeden Fall. Und jetzt hier, Dienstagnachmittag, ganz entspannt zu einem Wiener Original.
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0: Das Praterlied vom Nino aus Wien. Ja, hier geht's gleich weiter.
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Victoria Monet und SZA Wanda, See You in My Dreams, I See You Tomorrow. Das war's. Der Dienstagnachmittag mit mir, Claudia Unterweger. Hier geht's gleich weiter mit den FM4 News um 17 Uhr.

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3: Was besprecht ihr mit KI-Chatbots? Redet ihr mit KIs über eure persönlichen Probleme? Lasst ihr euch vielleicht auch noch euer Horoskop lesen oder Rezepte erstellen?
4: Ich frage tatsächlich KIs sehr oft wegen Kochrezepten. Ja, so einer bin ich. KI-Chatbots, die werden ja immer beliebter und Millionen Menschen tauschen sich jeden Tag mit der KI aus. Aber die Frage ist so ein bisschen, was passiert denn eigentlich mit den ganzen Chats, mit unseren Daten, die wir mit den KI-Agenten führen?
3: Wie bei unseren privaten Chatnachrichten, da wäre es ja vielleicht nicht so gut, wenn Dritte mitlesen können. Bei KI-Chatbots ist das aber möglich und wird auch gemacht. Spanische Forscherinnen haben sich angesehen, wie es bei KI-Chatbots mit der Datensicherheit aussieht. Die Studie wird gerade noch durch die Peer Review geschickt, aber Spoiler Alert, die Ergebnisse sehen gar nicht so gut aus. Paul Pant hat mehr dazu.

0: der im Internet und 8 Android-Apps untersucht und dabei entdeckt, alle Chatbots binden mindestens einen Drittanbieter für Werbung, Analyse oder Tracking ein. Bei 6 der 9 Webdienste und 3 der 8 Apps sind sogar Gesprächsinformationen an die Drittanbieter weitergeleitet worden. Zum Beispiel der Chattitel, die Prompts oder sogar Screenshots. Mitunter sind die zusammen mit Kennungen übertragen worden, die eine Zuordnung zu Nutzerinnen und Nutzern erleichtern. Bei einzelnen Diensten sind die Gesprächslinks sogar standardmäßig öffentlich. Außerdem lassen sich aktiv geteilte Chats mit allen untersuchten Diensten ohne Anmeldung öffnen. Beim Bilderdienst Grok gehen Titel und die letzte Eingabe an die Social-Media-Konzerne Meta und TikTok. TikTok erhält laut den Forschenden von Grok auch einen Screenshot vom Chat. Auch nach Ablehnung nicht notwendiger Cookies haben die Forschenden bei 4 von 9 kostenlosen Webdiensten weiterhin Datenflüsse zu Trackern beobachtet. Ob die Daten verkauft werden, lässt sich aus den Tests nicht ableiten. Untersucht wurden nur die Datenflüsse, aber nicht die spätere Nutzung. Das Forschungsteam informierte die betroffenen Anbieter und auch Datenschutzbehörden in der EU und Großbritannien. Die Wissenschaftlerinnen und Wissenschaftler sehen neue Datenschutzrisiken und fordern stärkere Schutzmaßnahmen und mehr Transparenz.
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0: Leute, vielleicht sitzt ihr noch in der Arbeit, in der Hocken an diesem Dienstag um 17.30 Uhr. Und wenn ihr euch denkt, was ist das für ein blöder Job? Ihr könntet auch in Sibirien in einem Labor arbeiten und euch mit der Pest anstecken.
1: Ja, das ist kein Joke. Das ist anscheinend gerade in Russland tatsächlich passiert. Mehr dazu gleich.
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0: Leute, vielleicht habt ihr ihn heute auch gesehen, den 3 Meter großen Mittelfinger, der heute auf einem LKW in Wien herumgefahren ist.
1: Aber warum? Wer würde so einen großen Mittelfinger durch die Wiener Straßen schicken? Und vor allem, an wen ist der Mittelfinger eigentlich gerichtet? Das haben sich heute wahrscheinlich viele auf der Straße gefragt. Dahinter steckt tatsächlich die Band Wanda. Und zwar mit einem ziemlich coolen Promo.
0: Ja, Wanda, die brechen ja gerade in eine neue Ära auf. Mit neuem Album und neuer Tour nächstes Jahr und mit dem Mittelfinger als zentralem Symbol. Was der für Wanda bedeutet und wem sie ihn zeigen wollen, das hat uns Marco Wanda erklärt.
2: Also der Mittelfinger ist ja auch eine mächtige Waffe. Also ich kann ja etwas ablehnen. Ich kann etwas in der Welt ablehnen. Ich kann aber auch Teile von mir ablehnen. Bei mir sind das zum Beispiel so Stimmen, die mich angreifen, die mich runterziehen, die mich niedermachen. Dagegen richte ich persönlich meinen Mittelfinger. Wir leben in einer Welt der endlosen Synchronizität und alles schreit durcheinander irgendwie. Dagegen könnte man auch mal den Mittelfinger richten und sich zumindest kurz mal wegdrehen und einmal ein- und ausatmen. So.
1: Ja, dann atmen wir jetzt mal zusammen ein. Und wieder aus zum neuen Wandersong. Das ist Salbei.

0: Passt, alles gut.
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3: Ein neues Schuljahr bringt auch immer einen neuen Bundesschulsprecher bzw. Schulsprecherin.
4: Ja, und bei uns zu Gast ist heute Isabella Senk, Schülerin an der HAK Zwettl. Und sie ist seit kurzem die neue Interessensvertretung von 1,1 Millionen Schülerinnen in Österreich, die neue Bundesschulsprecherin. Also, ja, wie schon in den letzten Jahren davor, auch von der ÖVP-nahen Schülerunion. Hallo Isabella.
5: Hallo, freut mich, dass ihr heute da seid.
4: Isabella, gib uns mal ein bisschen einen Steckbrief. Wer bist du? Wie alt bist du? Was sind so deine Favorite-Fächer? Welche Fächer gängen gar nicht?
5: Also ich bin die Isabella, ich komme aus Jagenbach. Das ist eine kleine Ortschaft im Waldviertel in Niederösterreich. Bin in der HAK in Zwettl, habe jetzt gerade die erste vorgezogene Matura schon gehabt. Also ich bin jetzt in der 5. Klasse.
4: Was ist dein Lieblingsfach? Hast du einfach, für das du brennst?
5: Ich würde sagen, politische Bildung ist mein Lieblingsfach, kombiniert mit Geschichte.
4: Und was geht gar nicht?
5: Mathematik.
3: Oh. Überraschung, Überraschung. Jetzt gehen wir ein bisschen mal ins Inhaltliche. Zuerst schauen wir uns die wahrscheinlich größte internationale Bildungsgeschichte an, nämlich die Schülerproteste in Frankreich. Da ist heute ein Großprotest. Schülerinnen und Schüler protestieren gegen die Zustände an ihren Schulen, fehlende Ausstattung, fehlendes Lehrpersonal, ein Zweiklassensystem in der Bildung zwischen privaten und öffentlichen Schulen. Es ist wahnsinnig viel los. Verfolgst du diese Proteste? Was nimmst du von denen wahr?
5: Ja, also ich verfolge diese Proteste. Absolut schlimm, was da in Frankreich gerade passiert. Ich komme für mich, für meine Arbeit oder mein Amt jetzt eigentlich nur daraus mitnehmen, was können wir in Österreich besser machen und wie können wir Schülerinnen und Schüler uns dafür aktiv einsetzen, dass es nicht zu solchen Missständen bei uns in den Schulen kommt. Wir als BundesschülerInnenvertretung fordern zum Beispiel klimafitte Klassenzimmer, einheitliche digitale Standards in allen Schulen in Österreich, damit Leistung nicht von dem Schulstandard abhängig ist.
4: Was würdest du sagen jetzt im Vergleich zu Frankreich? Dort wird ja einiges aufgelistet, was fehlt an Schulen, wogegen die protestieren. Was fehlt denn in Österreich?
5: Wie gesagt, es fehlt extrem oft an Sonnenschutz an Schulen. Beispielsweise, ich habe da mal mit einer Schülerin persönlich geredet, die gesagt hat, sie haben in ihrer Schule, in ihrem Klassenzimmer nicht einmal Vorhänge, Rollos etc. Extrem schlimm. Und in dieser Klasse soll man dann sitzen, im Sommer noch dazu. Es fehlt an PCs, damit alle Schülerinnen und Schüler die Deutschmatura am PC schreiben können oder die Mathematura schriftlich ablegen können, digital.
4: Du hast es eh schon angesprochen in deiner Antrittspressekonferenz. Da hast du es auch nochmal gefordert, und zwar IT-feste Klassenzimmer. Wie kann man sich das vorstellen? Wie soll sowas ausschauen?
5: Es braucht zum Beispiel Steckdosen im Klassenzimmer. In meiner Klasse arbeiten über 90% der Schülerinnen und Schüler digital mit MacBook, Tablets, Computer etc. Und dafür brauchen wir aber auch die notwendige Stromversorgung. Wir brauchen außerdem eine stabile und sichere Internetverbindung, die auch noch nicht an jedem Schulstandort gegeben ist.
4: Und bei diesen ganzen Forderungen und Ideen, die du hast, wie schaust du da jetzt, dass diese Ideen auch wirklich umgesetzt werden? Was kannst du da tun als Bundesschulsprecherin?
5: Also ich war in der letzten Woche alleine schon 3-mal im Ministerium. Sprich, wir stehen da wirklich im ständigen Austausch auch. Was sind Forderungen seitens der Schülerinnen und Schüler? Was sind Dinge, die uns wichtig sind und wo wir merken, das rennt vielleicht gerade nicht so, wie es eigentlich laufen sollte? Weil Schülerinnen und Schüler sind nicht nur Betroffene in unserem Schulsystem, wir sind die Experten in diesem Gebiet. Wir sind die, die tagtäglich erleben, wie Schule gelebt wird, wie Lehrpläne gelebt werden und die Lehrkräfte erleben.
4: Ich würde sagen, wir reden gleich weiter mit Isabella Senk, der neuen Bundesschulsprecherin. Du bleibst noch ein bisschen da, davor hören wir noch einen Song.

0: Wir haben Isabella Senk zu Gast in OKFM4. Sie ist seit kurzem die neue österreichische Bundesschulsprecherin und vertritt damit die Interessen von über 1 Million SchülerInnen in Österreich. Ja, innenpolitisch, Isabella, da ist das große schulpolitische Aufregerthema dieser Tage ja das Kopftuchverbot für unter 14-Jährige. Wie schaust du da drauf? Was hältst du von diesem neuen Verbot?
1: Also bei dem Verbot denke ich immer daran, okay, was soll dieses Verbot jetzt bewirken? Es soll bewirken, dass junge Mädchen nicht aus gesellschaftlichen, familiären oder religiösen Gründen dazu gezwungen werden, ein Kopftuch zu tragen. Und ich glaube, ja, es ist wahrscheinlich ein Lösungsansatz, aber ob es jetzt der richtige ist, bin ich mir nicht ganz sicher. Ich glaube, dass Mädchen einfach viel mehr gestärkt gehören in ihrem Selbstbewusstsein und dass auch Schulpsychologie und Schulsozialarbeit viel mehr ausgebaut gehört, damit Mädchen da AnsprechpartnerInnen haben, um dann auch sicherzustellen, okay, tragen die das Kopftuch vielleicht auch freiwillig, weil dann sollen sie es ja tragen. Oder gibt es da dahinter irgendjemanden, der sagt, sie sollen es aufsetzen?
2: Wie siehst du jetzt die Umsetzung? Seit ein paar Wochen gibt es dieses Kopftuchverbot, das ist jetzt beschlossen. Hast du schon Rückmeldungen bekommen von SchülerInnen?
1: Also wir als BundesschülerInnenvertretung haben da noch keine konkreten Nachrichten dazu bekommen. Ich war letztens in der Bildungsdirektion in Niederösterreich und dort haben wir erfahren, dass es in Niederösterreich rund 10 Fälle bisher gegeben hat. Ist jetzt auf 220.000 Schülerinnen und Schüler nicht extrem viele, aber

0: Demonstrierenden bei der Demo als unentschuldigtes Fernbleiben, also als Schwänzen gewertet wird. Findest du das fair? Sollten SchülerInnen nicht auch streiken dürfen?
1: Ich glaube schon, dass Schülerinnen und Schüler streiken dürfen sollten, weil es wichtig ist, die Meinungsfreiheit in Österreich zu wahren und dass man da schaut, dass das auch weiter möglich ist. Ich glaube aber auch, dass man das vielleicht außerhalb der Unterrichtszeit machen kann, weil es gesetzlich gesehen kein Grund ist, von der Schule fernzubleiben.
2: Der Nationalrat hat vor kurzem zwei neue Unterrichtsfächer für die AHS-Oberstufe beschlossen. Das wird Medien und Demokratie und Informatik und künstliche Intelligenz werden. Was soll in diesen Fächern auf jeden Fall gelehrt werden?
1: Medien und Demokratie auf jeden Fall, Fake News erkennen, Demokratiebewusstsein schaffen. Und bei KI ist es wichtig, dass Schülerinnen und Schüler verstehen, wie funktioniert die künstliche Intelligenz, was steckt dahinter, wie so ein Konstrukt aufgebaut, so ein System und was weiß die KI vielleicht sogar alles von mir selbst und wie kann ich KI sinnvoll nutzen in der Schule, um zu lernen für mein Leben.
0: Weil verschwinden wird die KI aus unserer Welt wahrscheinlich so schnell nimmer. Isabella, und es gibt auch sonst immer wieder neue Forderungen nach neuen Schulfächern. Was wird SchülerInnen in Österreich nicht ausreichend beigebracht?
1: Ich glaube, dass man nicht alles, was fehlt, immer in ein neues Unterrichtsfach packen muss, sondern dass man auch den Lehrkräften vermitteln kann, dass sie das auch in ihrem Unterricht, egal in welchem Fach, irgendwie unterbringen können. Ich glaube, dass da ein extrem wichtiger Punkt die Soft Skills sind und die persönlichen Kompetenzen, die einfach in Zukunft auch aufgrund von KI immer wichtiger werden werden. Sprich, es wird immer wichtiger, wie gehe ich mit anderen Personen um, wie hinterfrage ich Dinge kritisch und wie kann ich mich selbst auch stetig weiterbilden, um vielleicht der KI einen Sprung voraus zu sein oder die KI auch besser verstehen zu können.
2: Danke dir, Isabella, dass du da warst und unseren Fragenhagel ertragen hast.
0: Und alles Gute für dein neues Amt als neue Bundesschulsprecherin.

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0: Ja, Leute, das war's mit OK FM4 für heute. Hier geht's weiter mit der FM4 Happy Hour. Heute mit dem Thema Thai-Boxen. Alina,
1: es wird blaue Flecken geben.
0: Ja, wer glaubst du würde gewinnen, wenn wir zwei gegeneinander boxen? Ich glaube du. Ich würde nur zwicken und kratzen.
1: Ja. Ich wollte gerade sagen, dass ich beißen und zwicken.
0: Nein, das mache ich schon. Ja, okay, machen wir das beide. Viel Spaß mit der FM4 Happy Hour und wir hören uns morgen wieder.
1: Baba.

0: Silk Sonic mit 777.
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0: Es ist 19 Uhr, das sind die Schlagzeilen. Neue Zusammenstöße mit Polizei bei Schülerprotesten in Frankreich. Und Paramount schließt Warner Bros. Übernahme ab. Das ist Shane O'Callaghan mit den FM4 News.
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2: 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Now for the weather. Tomorrow will be mostly sunny and dry after some morning fog. It will become increasingly cloudy towards the evening. Highs will range from 18 to 26 degrees.
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7: Christina Kiesler, hallo.
8: Hallo, Christi Eva.
7: Du liebes Sportass. Endlich bist du wieder mal bei mir in der FM4 Happy Hour.
8: Ich habe dich schon vermisst.
7: Ich dich auch. Ich habe gehört, dass du kurz einmal so vor ein paar Wochen mit dem Rad wieder unterwegs warst und den Großglockner umfahren bist, oder bist du eh drüber gefahren?
8: Nein. Ich habe mich rauf chauffieren lassen. Nein, tatsächlich bin ich aus eigener Muskelkraft über den Großglockner drüber. War schön, war fein. Aber vor allem, der Hund ist ja so, du bist oben angekommen und für mich definiert sich ein Berg, wenn du die Spitze erreicht hast, dann geht es nur mehr bergab. Nicht beim Großglockner, du kommst zur Spitze und denkst da, ab jetzt nur mehr genießen und dann stellt er sich noch einmal auf.
7: Genießen tust du ja sowieso nicht so gerne, denn du stürzt dich für uns alle, die sich vielleicht nicht immer gerne so sportlich bewegen wie du, in verschiedenste Sportarten rein. Und diesmal hast du was mitgebracht?
8: Ich habe mir gedacht, es ist die Zeit, wo es ums Kämpfen geht. Ja, wir müssen eh alle so viel ankämpfen gegen Unterschiedlichstes. Und deswegen habe ich mir gedacht, ich trage meinen müden Radkörper zum Thai-Boxen und kämpfe mich mal so durch. Und das war gut. Für Seele und Körper.
7: Thai-Boxen mit gemischter Gruppe oder wo warst du da genau?
8: Nein, erzähl ich war mal. Beim Flinter-Thai-Boxen im 7. Bezirk.
7: In Wien. Lauter Frauen waren dort. Ja. War das ein Profikurs oder was für eine Stufe war das schon?
8: Nein, wir waren alles anfangende Personen und das war halt richtig cool, weil wir irgendwie alle vom selben Level gestartet haben und alle lernen durften zum allerersten Mal. Also AnfängerInnenkurs.
7: Ja. Wie das war, ob du vielleicht einen blauen Fleck davon getragen hast wen wir dann vielleicht später noch im Studio haben, das hören wir gleich. Aber jetzt einmal Musik. Mavi Phoenix mit Choose Your Fight.

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3: Christina Kiesler, ich muss sagen, ich bin selber ein bisschen müde. Ja, dabei habe ich nur bei deiner Kampfsportstunde gerade mitgefilmt. Aber du hast wirklich Gas gegeben.
4: Ja, und ich muss sagen, du bist ja so toll, weil du deine Spiegelneuronen sind immer so crazy, weil du kämpfst.
3: Was soll
4: eigentlich
3: das heißen?
4: Ich fühle, dass dein Body Memory die ganze Zeit eigentlich mitkämpft.
3: Weil ich hätte schon gern mitgemacht.
4: Ja. Ich habe es gesehen. Ich habe es in deinen Augen und in deinen angespannten Bizeps gesehen. Ja, was soll ich sagen? Mir tun die Asteln weh. Es ist wirklich, das geht schon rein, Leute da draußen. Also das ist schon nichts für einen schwachen Bizeps. Und trotzdem ist es so geil, weil halt jedes Körperkonzept einfach dort Platz findet. Wir hatten genug Zeit. Also die Trainerin war einfach total empathisch.
3: Hat Wer uns ist mal die gut Trainerin?
4: Kiana ist die Trainerin. Mhm. Wir haben jetzt Thai-Boxen gemacht. So, was ich daraus mitgenommen habe. Es geht also grundsätzlich sehr viel eben um Angriff-Abwehr. Wir haben halt viel Kick und Schläge, also die Schläge haben alle Namen, also du hast 1, 2, 3, 4, 5. Das klingt eigentlich wie ein Auftakt,
3: ja,
4: MusikerInnen würden durcheinander kommen. 1, 2, 3, 4, 5, 6. Und Kicks gemacht und es war halt ein total safer Space. Du hast immer mit der Person, mit der du trainiert hast, vorher abgeklärt, hey, wie viel ist möglich? Und ich hatte echt ein Gegenüber, mir hat das urtaugt, weil ich war am Anfang so, austeilen war total schwer für mich, weil jetzt einfach mal jemanden so in die Magengrube zu treten, das kostet total viel Überwindung.
3: Naja, nicht, hoffentlich.
4: Naja, voll. Aber dadurch, dass es so geführt und gut aufgeräumt ist, einstecken kann ich tatsächlich besser. Also das,
3: auch
4: das
3: interessant.
4: Ja,
3: da geht es ja ganz viel auch um mentale Stärke.
4: Ultra.
3: Um glaube ich, auch einfach mal ausprobieren, wie es wirklich ist, jemanden in die Magengrube zu treten.
4: Voll. Und sie schreiben es auch auf ihrer Homepage so cool. Also du fühlst dich überreguliert, dann komm und push dich nochmal in die Höhe.
3: Mhm.
4: Und ich finde das eigentlich einen total coolen Zugang, weil wir nehmen uns oft, glaube ich, so im Alltag dieses Gefühl, dass wir total überspannt sind und glauben immer, okay, jetzt muss ich mich runterbringen und runteratmen. Und manchmal ist es aber einfach geil, in einem safen Space gezielt
3: Gas zu geben
4: und einfach all die Spannung, die man fühlt, rauszulassen. Und das war es für mich. Und ich meine, ihr merkt,
3: du wirkst es, jetzt sehr entspannt.
4: Ich wirke total entspannt und viele Leute, die mich kennen, aber auch nicht kennen, man hört sie auch immer so ein bisschen. Ich bin grundsätzlich ein sehr überspannter Mensch und deswegen brauche ich genau solche Grenzgänge. Also es ist wirklich richtig, richtig cool.
3: Also es waren ja wirklich hauptsächlich Anfängerinnen heute bei dieser Thai-Box-Stunde. Und ich muss sagen, nach ungefähr 35 Minuten ist mir als Außenstehende aufgefallen, dass alle aber ziemlich schnell ziemlich zugeschlagen haben.
4: Voll. Das Geile ist, ich glaube, ich habe auch voll viel über so gesellschaftliche Dinge, währenddessen ist sie mir total politischer im Kopf abgegangen. Ich glaube, wenn du gewisse Grenzen setzt und klar steckst, dann kannst du die auch in diesem gesteckten Rahmen mal drüber gehen. Bei dem Tritt in die Magengrube, ich habe zu meinem Gegenüber gesagt, ich pack das nicht, dass ich dir gerade wirklich in die Magengrube, ich meine, wir wurden instruiert, du schützt deinen Bauch, du weißt, dass du ausatmen musst, wenn du in die Magengrube trittst. Also du wirst super instruiert. Und ich habe zu Beginn gemerkt, boah, ich schaffe das nicht. Und dann war es aber so geil, sie hat mich aus dem Raum rausgekickt. Und
3: ich habe es mitgefilmt übrigens, Leute, ihr werdet es dann bald auf Social Media sehen.
4: Und dann habe ich mir so gedacht, okay, Girl, das taugt mal, wir haben so geil kommuniziert. Ich so, ich feiere das gerade so, wie du mir in die Magengrube kickst. Ich gebe jetzt auch mal. Und sie so, ja, gib. Es potenziert sich nach oben und das war urempowernd und urstark. Und man hat in dem Raum richtig gemerkt, wie wir uns gegenseitig, glaube ich, eben auch positiv und reflektiert an unsere Grenzen pushen wollen. Und das ist richtig geil.
3: Wir hören jetzt an Blockparty mit The Girls Are Fighting. Und dann haben wir die Boxtrainerin bei uns im Happy Hour Studio, Kiana. Und dann reden wir mal mit einer Expertin darüber.

0: Blockparty mit The Girls Are Fighting. Ja, und ums Kämpfen unter Frauen geht's heute auch.
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0: Und Pump Up the Brain ist auch wirklich ein wichtiges Stichwort, denn es geht ja beim Kampfsport tatsächlich nicht darum, dass man irgendwem einen in die Goschen haut und möglichst viele Zähne rausbricht, sondern es geht um eine innere Einstellung, dass es im besten Fall gar nicht dazu kommt, weil man ja die Skills hätte, was zu tun, oder? Stimmt das so, Christina?
3: Ja, also ich meine, ich muss dazu sagen, gewissermaßen, manchmal habe ich mir schon Fantasien im Kopf vorgestellt, um hinzuschlagen, so für mich. Aber grundsätzlich, ich glaube, wenn du mit dem Tool ausgestattet bist, ich kann mich in der Situation wehren, dann gehst du ja schon ganz anders durch die Welt und dann kommt es vielleicht allein durch dein Auftreten gar nicht dazu, dass du angegriffen wirst. Ich glaube, das ist auch Street Harassment-Regel, wenn ich mich durch den Raum bewege, durch den öffentlichen, als wäre es so mein Raum, dann finde ich, ist das einfach schon mal eine Grundattitude. Und die, finde ich, bekommt man allein durch diese leichte Körperlichkeit, wie trete ich meiner Gegnerin quasi entgegen oder wie fuchse ich sie auch. Es ist ja auch voll verspielt, der Sport. Das finde ich also cool. Du täuscht und tarnst und dieses Spiel darum, auch mit der Attitude, reicht oft und du musst nicht aktiv punchen.
0: Wer aber aktiv puncht und das natürlich auch, weil sie eine Expertin ist, ist Kiana. Hallo Kiana.
4: Hi, schön, dass da sein darf.
0: Hallo, wir waren vorher bei dir in deiner Boxstunde. Erzähle mal ein bisschen von dir. Wie lange machst du Kampfsport schon? Wie bist du dazu gekommen?
4: Ich mache Kampfsport jetzt seit ungefähr 8 Jahren. Das war immer schon so ein bisschen dieser Wunsch da, dass ich eben eigentlich gerne ein bisschen was anderes machen möchte. Ich habe mit 18 tatsächlich mit so gut wie allen Hobbys aufgehört, die ich halt in der Kindheit mitgegeben bekommen habe. Bin dann aus meiner Heimatstadt weggezogen, bin dann ein paar Jahre später nach Wien gekommen, so mit 20.
0: Und dann bist du eben Kampfsporttrainerin geworden. Zurück jetzt zum Thai-Boxen. Beim Üben geht es halt viel um Trial and Error. Natürlich kann man da ein bisschen tricksen und kaschieren.
4: Wenn du einen Fehler machst, dann hast du halt ein Problem. Und das bringt dir diese Präsenz ganz anders bei, ne? Dass du halt wirklich im Moment bist, dass du aufpasst, dass du aber auch Antworten hast und lernst. Das knüpft ein bisschen an das, was ihr gerade auch schon gesagt habt, ne? Wenn man halt die Tools hat. Wir üben ja nicht nur austeilen, wir üben ja auch einstecken. Und wir üben auch, wie wir einstecken, ohne dass wir uns verletzen, ja, und dass wir im besten Fall, ich sage das auch immer in meinen Kursen, natürlich auf der Straße, in Anführungsstrichen, ist es was ganz anderes. Da ist mein erstes Ziel Deeskalation, Beine in die Hand und loslaufen. Und aber im Training setzen wir uns mal mit diesen Situationen auseinander, wenn es halt doch brenzlig wird.
0: Was haben die danach für eine Energie? Und was hatten sie davor für eine?
4: Also natürlich kann man das nicht so verallgemeinern, aber viele kommen rein und sind erstmal so ein bisschen verunsichert. Manche haben vielleicht schon die ein oder andere Erfahrung in einem anderen Verein gesammelt oder haben gar keine Erfahrung gesammelt, weil als Frau, Mädchen oder auch als Flinterperson schickt sich das sozusagen nicht. Ne? Und wenn die dann gehen, also wenn es vielleicht nicht gleich beim ersten Mal passiert, aber spätestens beim zweiten, dritten Mal spürst du so dieses, ach, da kommt irgendwie was ganz anderes raus. Und nach ein paar Wochen, wenn du irgendwie merkst, so, boah, du wirst immer besser, ich trage mich wirklich anders durch den Raum. Und deswegen war mir das auch so ein großes Anliegen, dass wir das an Flinterpersonen weitergeben, an marginalisierte Personen weitergeben, weil das genau die sind, die bei solchen Sachen meistens auf der Strecke bleiben.
3: Eben. Das war wirklich ein super Raum, das auszuprobieren.
0: Und weil das ja auch eine Comedy-Sendung ist und nicht nur eine Sportinformationssendung, spielen wir jetzt eine Nummer und dann spielen wir aber ein Spiel miteinander, das auch sehr herausfordernd ist. Und ich steige gerne mit dir in den Ring, Frau Christina Kiesler.
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2: Und ihr habt vorher gehört, Alabama Shakes mit Don't Wanna Fight. Und wir wollen jetzt auch kämpfen, allerdings nur mit Wörtern.
3: Pädagogisch wertvoll an dieser Stelle.
2: Ja, und
3: Stelle.
2: Auch fürs Radio tauglich.
3: Und fürs Radio tauglich, das stimmt.
2: Was hast du dir ausgedacht? Wie heißt das Spiel, Frau Christina Kiesler?
3: Na, es heißt Wortgefecht. Und ich habe mir eben so gedacht, vielleicht auch als kleinen Tipp, wir bekommen ja immer wieder, kommen wir alle in diese Situationen, wo wir uns einfach mit Worten wehren müssen. Und manchmal fördern die Schlagfertigkeit tatsächlich. Yes. Und deswegen müssen wir jetzt so in 15 Sekunden die höflichsten quasi Angriffe unter Anführungszeichen uns entgegenwerfen. Aber immer schön höflich bleiben dabei.
2: Da du das Spiel dir ausgedacht hast, finde ich,
3: musst
2: du gleich auch einmal anfangen. Oder? Okay, ich habe eine Stoppuhr, 15 okay. Sekunden. Geht's los?
3: Okay.
2: Gut.
3: Eva, deine transpirierende Präsenz reißt mir den Boden unter den Füßen weg. Nach deinem Tritt in meine Magengrube habe ich Schmetterlinge im Bauch und aus. Sterne sehe ich auch. Okay, Eva, okay, gib's mir höflich, gib's mir höflich. Ha?
2: Kiana, bist du zuerst? Nein, ich muss, gell?
3: Ja.
2: Mhm, okay, gut. Liebe Christina, ich führe meine Zehen sanft zu deinem Oberschenkel wie ein Bienchen, das sich behutsam auf einen Blütenstängel setzt.
3: Das ist ja ein Geschenk.
2: Hey, sogar vor 15 Sekunden. Yes.
3: Girl.
2: Jawohl. Okay.
3: Ich fühle das Bienchen.
2: Hat das überhaupt Sinn gemacht, was ich jetzt gesagt habe? Ich glaube schon,
3: es
2: oder?
3: Es war tief poetisch.
4: Hat sich auf jeden Fall wunderschön angehört.
2: Kiana, okay. Gut. Kiana, du bist jetzt dran.
5: Okay, ich glaube, ich habe auch einen. Komm ganz fest in meine Arme. Ich zeig dir den schönsten Sternenhimmel.
3: Oh, mit einem Clinch. Sie hat gerade eine ganz krasse Würgebewegung gemacht. Den schönsten Sternenhimmel.
2: Eine Frage so nebenbei. Sieht man wirklich Sternchen, wenn man im Fight ist?
5: Ja, im Fight wahrscheinlich auch. Man sieht den Sternenhimmel manchmal sogar schon im Training, wenn man nicht rechtzeitig abklopft. Aber das ist ein bisschen eine andere Sportart als das, was wir heute gemacht haben. Beim Jiu-Jitsu und Co. kann sowas passieren. Aber eben, wenn man so in Würgegriffen drin ist, beim MMA oder eben beim Jiu-Jitsu, da wird dir die Blutzufuhr abgedrückt und dann ganz langsam wird
3: es... Ja. Aber es ist irgendwie, es klingt so romantisch. Ich hätte noch einen für Menschen, die sich nicht so gern binden wollen. Für alle da draußen. Ich will es für euch draußen. 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
2: okay,
3: Menschen. Seid bereit?
2: Stoppuhr.
3: Ring mich zu Boden, aber steck mir bitte keinen Ring an den Finger.
2: Das war's?
3: Ja. Du. Autsch.
2: Ja, das war weit unter 15 Sekunden.
3: Ja, eben. Manches braucht einfach nur kurz. Aber gib mir deinen. Ich will ihn.
2: Okay. Pass auf, jetzt ist mir, ja, habe ich schon wieder. Dein

0: Kick, Kiana, trifft mich direkt ins Herz, so angenehm wie die goldenen Sonnenstrahlen im Herbst auf meinem Gesicht.
1: Oh Gott.
0: Wow.
1: Wow, also es rinnt eine Träne. Wow. Ich weiß nicht, ob es Träne oder Schweiß ist.
0: Nein, es ist der Schmalz, das rinnt, glaube ich. Es war sehr schmalzig jetzt.
1: Ja, aber so könnte man durch die Welt gehen, oder?
0: Ja, eigentlich
1: einfach
0: schon.
1: So Konflikte lösen.
0: Aber ich muss sagen, man kann mit Musik hören und tanzen auch Konflikte lösen.
1: Aber
0: meistens
1: so
0: die inneren.
1: Ja.
0: Das sind Crystal Fighters mit Manifest.

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2: Heute hat Christina Kiesler für uns die Sportart Thai-Boxen bzw. Kampfsport an sich ausprobiert. Wir waren wirklich vorher in Wien eine Stunde lang bei einem Boxtraining und du hast mir vorher gezeigt, im Oberschenkel einen blauen Fleck, gell?
3: Ja, er ist süß, er ist klein, aber er ist da, er ist präsent. Finde ich ja gut und süß und klein passt zu mir. Und das Lustige ist ja, Eva, es war dann Thai-Boxen, aber ich wusste bis zu Beginn nicht. Ich dachte kurz, dass ich zu MMA gehe und dann hast du ja irgendwie Kickboxen und Jiu-Jitsu, Brazilian Jiu-Jitsu.
2: Es gibt ganz viele verschiedene Arten, ja.
3: Urviel. Und das Coole ist, dass wir Kiana da haben, die einfach mit allem bewandt ist.
2: She's a professional und vielleicht, Kiana, kannst du erklären mal so ganz in aller Schnelle, was so die Hauptunterschiede sind.
4: Also ganz, ganz grob zusammengefasst gibt es zum einen Kampfsport und Kampfkunst und dann haben wir ja quasi so ein bisschen traditionellere Sachen und ein bisschen modernere Sachen. Ich würde sagen, dass Thai-Boxen, Boxen, Kickboxen, Brazilian Jiu-Jitsu und Co. eher ein bisschen was Moderneres sind. Und dann kann man es noch kategorisieren in Striking, beziehungsweise alles, was halt so eben im Stehen passiert, Schläge, Tritte und Co. beinhaltet und Bodennahkampf, Grappling, also Brazilian Jiu-Jitsu, Ringen würde ich auch eher so zum Grappling mit dazu zählen, genauso beim Judo. Dann gibt es Kickboxen, das, wie der Name schon sagt, haben wir Kicks und Schläge und in manchen Regelwerken eben auch die Knie, die wir verwenden können. Und beim Thai-Boxen haben wir Schläge, Tritte, Knie und Ellbogen, die wir verwenden. Also, dass wir auch mit den Ellbogen versuchen, die andere Person zu treffen.
3: Und wann ist es zu Ende? Wann ist so ein Fight dann zu Ende? Da gibt es ja auch Unterschiede,
2: wenn's
3: oder?
2: Wenn du am Boden liegst, Kieslerin.
3: Erst. Quasi. Das, was bei mir nicht stattfindet. Doch, doch.
2: Bist du wettkampferfahren, Kiana?
4: Ich muss ganz ehrlich sagen, es geht. Also ich habe ein paar BJJ, also Brazilian Jiu-Jitsu Wettkämpfe mitgemacht. Bei den anderen Sachen bin ich lieber auf der TrainerInnenseite.
2: Verstehe ich. Was auch ganz spannend ist, finde ich, ist, dass man eigentlich in mehr oder weniger jedem Alter damit beginnen kann. Ist das richtig, Kiana?
4: Auf jeden Fall. Also da gibt es keine Altersbeschränkung, würde ich sagen. Klar, wenn du als Kind schon beginnst damit, dann musst du nicht als erwachsene Person erstmal noch damit klarkommen, jetzt jemanden zu hauen oder was auch immer.
2: Aber der Einstieg, der ist eigentlich jederzeit möglich.
4: Absolut. Und
2: ich möchte damit nur die Hemmschwelle möglichst niedrig halten. Leute, ihr könnt einfach einsteigen. Ne?
4: Absolut, unbedingt einfach einsteigen. Ich meine, 25 klingt jetzt nicht so jung, aber ich habe auch erst mit 25 wirklich ernsthaft begonnen. Kommt's einfach.
2: Wenn man sich selbst eingesteht und weiß, dass man eine komplette sportliche Couch-Potato ist, Kiana. Kann man dann trotzdem kommen oder sollte man vielleicht vorher mal ein bisschen Muckis aufbauen?
4: Zu 100% bitte kommt vorbei. Liegestütze sind so langweilig. Laufen gehen ist so, ich finde es so langweilig, Leute. Euch wird es packen. Also die Lust dann auch, den Körper also sozusagen zu stärken.
2: Wie viele Sit-Ups habt ihr vorher gemacht? 90 oder was war das?
3: Kiana nur, weil sie euch alle in die Hölle der Sit-Ups locken möchte. Glaubt ihr kein Wort da drüben. Wir mussten dann 90 schnelle, das waren ja nicht einmal Sit-Ups, das waren
4: Lowboat Highboat.
3: Ja, Lowboat Highboat, wie sie es jetzt der Liebe voll verkauft.
2: Dem Training.
3: Klingt nach Urlaub.
2: Nach
3: Lowboat
2: Highboat.
3: Nach dem Training noch dazu. Tatsächlich habe ich auch so das Gefühl, dass wir alle ganz unterschiedliche Grundkompetenz mitgebracht haben und das hat aber voll gut fusioniert.
4: Wenn man sich am Anfang der Stunde nicht kannte, danach, ich weiß nicht, ob ihr das gespürt habt, aber danach ist es immer so ein, wir haben das geschafft.
2: Ja,
4: das
2: finde tatsächlich.
4: Das ist voll kitschig, aber das ist so schön, das ist so ein schönes Gefühl, das zu beobachten alleine schon.
2: Diese Teamzusammengehörigkeit, nachdem man sich ungefähr eine Stunde lang versucht hat, in die Goschen zu hauen, um es jetzt mal so ganz nett auszudrücken, das verbindet auf einer ganz anderen Ebene.
3: Und wenn es das gemeinsame Speiben nach 90 Sit-Ups ist? Ist auch verbindend.
2: Nehmen wir doch. Ihr hört Christina Kiesler mit dem FM4 Kiesler Training. Heute geht es ums Thai-Boxen.

0: Rebel Girl. Und so ein Rebel Girl habe ich bei mir einmal im Monat in der Happy Hour.
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0: Und Christina Kiesler war vorhin eine Stunde Thai-Boxen und Fighten. Genau. Du bist ja eine relativ zleckte Person, also sportlich muskulös. Das kommt auch daher, weil du Profifußballerin warst, weil du generell in jeder freien Minute dich gerne körperlich betätigst. Aber, Kiana, muss man so eine zerlegte, muskulöse Person sein, um auch wirklich guten Kampfsport machen zu können? Oder ist das komplett wurscht?
3: Ich glaube, dass das komplett egal ist. Wie gesagt, natürlich, irgendwann wird man ein bisschen das Bedürfnis haben, stärker zu werden. Aber das ist nicht die Grundvoraussetzung. Beim Kampfsport ist das ein Kompliment, wenn man dich fragt, ob du zugenommen hast. Ist es ein Kompliment, wenn man sagt, boah, du fühlst dich heute voll schwer an? Ist es ein Kompliment, wenn man sagt, du bist eben stark geworden und so? Und man muss nicht einem bestimmten Bild entsprechen. Ja. Man kann, aber man muss nicht. Und das ist ja genau das, wo wir auch als Gesellschaft ja immer mehr für einstehen, oder? Dass wir sagen, wenn du halt hübsch ausschauen möchtest, bitte. Aber wenn du nicht bestimmten gesellschaftlichen Normen irgendwie nachgeben möchtest, dann ist das bitte okay. Also so, dass wir da überhaupt noch drüber diskutieren müssen. Und ich sage nicht, dass Kampfsport frei ist davon, weil es gibt, das sind wichtige Themen, die, finde ich, auch angesprochen gehören. Thema Weight Cut und sowas, ne? Also dass man für Turniere auf ein bestimmtes Gewicht runterkommen muss oder was auch immer. Das ist natürlich auch Thema, ne? Und das wird ganz oft leider auch meiner Meinung nach ein bisschen unreflektiert dann in Interviews nachgefragt. Da habe ich auch wieder vor ein paar Tagen erst ein Interview gesehen von einer, die jetzt gerade die Worlds, glaube ich, gewonnen hat, irgendwie so. Und die relativ unverfroren irgendwie über ihren Weight Cut redet, wo ich mir denke, oh, das ist eigentlich echt ein sensibles Thema, aber zumindest, finde ich, sieht man eine Tendenz irgendwie, dass es irgendwie cool ist, wenn man stark ist.
0: Einfach
3: ist stark,
0: cool
3: ist.
0: Genau.
3: Man so, und es ist aber egal, ist, wie man ausschaut. Ja, es ist egal, ob man jetzt eine kleine, petite Person ist oder ob man eine besonders große Person ist. Es gibt auch auf Profi-Level, das kannst du mit AnfängerInnen natürlich nicht machen, ne? Aber auf Profi-Level gibt es durchaus auch so Open-Weight-Kämpfe, wo eine kleine Person vielleicht auch mal gegen eine große Person antritt. Und wenn das Skill-Level bei der kleineren Person liegt, gewinnt die kleinere Person. Ja? Und das ist halt das, was so spannend ist an diesem
4: allein beim
3: Thema.
4: Training heute, ich von rein. Danke übrigens für die Rosen der Muskulatur, liebe
0: naja,
4: Eva Deutsch,
0: ja.
4: Immer wieder aufs Neue. Aber ich habe genauso meine Themen und ich habe genauso mit Unsicherheiten zu dealen. Und das Geile heute zu sehen war ja auch, muskulär war ich vielleicht, wenn man es so nennen möchte, der Person gegenüber überlegen, nur was diese Person an Technik, also eben, wie gesagt, die hat mich da aus diesem Bild raus katapultiert und das ist so geil, dass es halt die Sportarten gibt und dass sich immer mehr Leute auch mit diesem Thema auseinandersetzen, Männer wie Frauen. Je bessere Vorbilder wir haben, je mehr wir einfach sehen, dass schön und muskulös und sportlich total unterschiedlich definiert sein kann, desto pluralistischer wird eben auch die Sportwelt und die Gesellschaft dadurch allgemein.
3: Das ist jetzt plötzlich das Goal und das finde ich so cool. Also das ist so
0: einfach befreiend.
3: Wirklich, ja.
0: Und weil wir nicht nur vom Sport reden wollen, sondern auch schon ein bisschen Comedy mit reinbringen wollen, will ich auch deinen humoristischen Sportgeist ein bisschen herausfordern, liebe
4: du
0: Christina Kiesler.
4: Du willst mich herausfordern. Mhm. Ich glaube, du hast jetzt schon gewonnen. Jetzt schon gewonnen, na sicher.
0: Folgendes Spiel möchte ich mit dir spielen, Kieslerin. Und zwar möchte ich von dir wissen, welche Sätze man während einem Fight sagen kann, aber auch während dem Geschlechtsverkehr. Los!
4: Alter, bitte dann noch desinfizieren.
0: Ja.
4: Ba-ba-ba-bam. Lass mich nachdenken.
0: Ich weiß, was ordentlich geschwitzt heute.
4: Mhm, danke, ich weiß.
0: Eine noch.
4: Die Bandage nicht fest binden, bitte. Bitte,
0: okay.
4: Ich bin höflich.
0: Also
4: auch
0: lange,
4: beim Sex.
0: Ja, wirklich wahr. Sobald man bei dir eine Stoppuhr hat, bist du wirklich, hast du voll den Kampfsportmodus drinnen.
4: Auf
0: Christina.
4: Jeden Fall. Beim Fight wie beim Sex.
0: Mhm. Okay, wir spielen jetzt Musik.

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1: Donna Savage und Chili mit Neue Männer. Und heute in der FM4 Happy Hour ist das zugange.
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1: Liebe Christina Kiesler, dein Resümee, wie findest du Thai-Boxen?
4: Schmerzhaft bis zu einem gewissen Grad, aber das liegt nur an meinem kleinen blauen Fleck. Empowernd, stark. Und ich fühle mich tatsächlich mental so gerüstet, dass ich das Gefühl habe, ich kann draußen durch die Welt gehen, ohne etwas, was ich davor gelernt habe, anwenden zu müssen, aktiv. Weil ich brauche es nicht, weil ich gehe so durch die Welt, dass ich mich so gut schützen kann, dass es gar nicht zu einem Angriff irgendwie kommt. Und wenn, dann weiß ich schon in mir drinnen, ich wüsste eine Lösung, aber ich muss sie gar nicht anwenden.
1: Das wäre sowieso das Beste.
4: Fix, also ja.
1: Wenn man Gewalt nicht anwenden muss oder genau. Sich nicht wehren muss, das wäre sowieso das Nonplusultra. Aber dieses Gefühl hast du schon nach einer Stunde Thai-Boxen?
4: Voll, weil es einfach wirklich ein empowernder Raum ist. Und deswegen, Kiana, vielen Dank auch, dass ich dabei sein durfte.
1: Man braucht halt gute Trainerinnen und Trainer auch, die so einfach die ganze Lage checken. Kiana, was tut sich so noch bei dir in der nächsten Zeit? Man kann dich einerseits als Trainerin in der Yoga-Dealerei im 7. Bezirk in Wien sehen. Wo sonst noch?
5: Also jetzt gerade fürs Thai-Boxen bin ich hauptsächlich in der Yoga-Dealerei und ich bin gerade auf der Suche nach einem neuen Raum und ich würde euch da einfach auf dem Laufenden halten, sobald es was gibt.
4: Wenn ihr eine Wohnung habt, die ihr zur Verfügung stellt mit Weichbodenmatten,
5: oder
4: meldet
5: einen Keller
4: euch bei uns.
5: Für Kellerfights.
1: Einmal ein Flinter-Fight-Club. Yes, warum?
4: Yes.
1: Warum nicht?
4: Wäre doch
1: genau.
4: Geil.
1: Genau, so schaut's aus. In vielen anderen Bundesländern in Österreich gibt es auch ähnliche Kurse. Bitte informiert euch, es wird jetzt die Zeit sprengen, da alle aufzuzählen, aber es ist möglich, bewegt euch raus, bewegt euch mit euch selbst. Liebe Christina Kiesler, du bewegst dich bald wieder auf die Kabarettbühnen.
4: Ja, ich freue mich.
1: Wann
4: und
1: sieht man dich?
4: Wenn sich andere Leute dorthin auch bewegen möchten, wäre es doch fein. Keine Sorge, ich werde keine Kicks oder irgendwas anderes anwenden. Ich spiele das nächste Mal am 13. Oktober im Neuen Löblich. Das ist im 9. ja.
1: In Wien.
4: Voll.
1: Spielst du in einem Bundesland auch in der nächsten Zeit?
4: In Dornbirn bin ich am 19. November und am 20. dann wieder in Wien in Simmering.
1: Yes, schön. Yes. Dein Kabarettprogramm heißt?
4: Nachspielzeit.
1: Und damit wir keine Nachspielzeit hier haben, sage ich Dankeschön, Kiana. Danke fürs Trainieren.
5: Danke, Eva. Danke, Christina.
1: Ich komme jetzt dann auch mal zu dir, um nicht mit zu filmen, sondern einfach auch mal mitzumachen.
4: Auszuteilen.
1: Christina Kiesler, wir sehen uns sowieso bald wieder hier in der FM4 Happy Hour. Danke fürs Einschalten und ich gebe weiter an die FM4 Homebase. Bye, bye.
4: Ciao.

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Almost Monday mit Better Late Than Never. Das sage ich auch immer und deswegen ist es auch völlig okay, dass heute nicht Montag, sondern schon Dienstag ist. Die Zeit vergeht, nur die FM4 Homebase besteht. Ja, das war's auch mit den Sprichwörtern für heute. Versprochen, Nina Hochreiner ist am Mikrofon und wir machen in dieser Stunde einen kleinen Retro-Ausflug in die 80s. Es wird ganz toll und deswegen jetzt einen Track straight from the 80s gecovert. Sonnenbrillen auf, auch im Dunkeln. Los geht's.

0: Was tut man, wenn man einen DJ-Namen hat und dann drauf kommt, dass es den schon gibt? Die Australierin Samantha Poulter hat da eine Antwort drauf. Sie hat als DJ Logic begonnen, dann aber von einem gleichnamigen Kollegen eine Unterlassungsaufforderung gekriegt und sich kurzerhand in Logic 1000 umbenannt. Alles mit 1000 klingt irgendwie gut, finde ich. Als Logic 1000 macht sie jetzt warme, tanzbare Clubmusik zwischen Deep House und UK Funky und hat damit auch schon früh Supporter aus der Musikszene gefunden, zum Beispiel Fortet, und auch große Gigs gespielt beim Coachella oder beim Glastonbury. Das Debütalbum Mother von Logic 1000, das ist 2024 erschienen, handelt vom Elternwerden. Und parallel dazu hat Samantha Poulter den Podcast Therapy gestartet, rund um die Themen Mutterschaft, mentale Gesundheit und Musikgeschäft. Seit kurzem ist nun das zweite Album von Logic 1000 da. Nathalie Brunner hört es sich mit uns durch. Es heißt Confirmation.
1: Es beginnt alles in der Kindheit. Alte Aufnahmen, Heimvideos, darüber setzt langsam Elektronik ein. So eröffnet Confirmation das neue Album von Logic 1000. Auf dem Opener 48 Fairmount sind Heimvideos aus ihrer Kindheit zu hören. Sie bereiten eine Art emotionale Bühne für das Album. Confirmation, das zweite Album ist, so sagt sie, ein Ankommen bei sich selbst, im ultimativen Zuhause. Just being, no trying, das ist frei nach Meister Yoda, das Credo für Confirmation.
2: Probably like a year and a half ago, my husband and I started writing it together. I really wanted to create an album that was reflective of where I was at the moment, but also like the sum of all of my experiences. And as an extension to that, like the concept is all about, you know, being in this place in life where you're no longer sort of trying to be something that you're not or like that you think you are. It's more like just being.
1: Confirmation, das Album, holt Indie in den Club. Trip-Hop, Big Beat, 80er-Jahre-Synthpop, Indie, Songwriting und Left-Field Electronic. Als Gäste unter anderem Christine and the Queens. Sie haben auf The Only One zusammengearbeitet. Das Video, das ist auch eine großartige Hommage an Flashdance.

0: Selbstvertrauen und Sicherheit ist das Thema, das das Album Confirmation durchzieht. Logic 1000 ist sich bewusst, dass ihr Arbeitsplatz nicht nur ein Ort ist, an dem sie als Artist delivern muss, sondern auch ein Ort, an dem sie immer auch ihre persönliche Sicherheit im Kopf haben sollte. Der Club ist für sie definitiv keine gelebte soziale Utopie.
1: Being in an industry where it's very male-dominated,

0: Logic 1000 spricht seit Jahren öffentlich über psychische Gesundheit. Sie hat in ihren Podcasts von Psychose, Trauma und Genesung erzählt und vor allem von der Rolle, die Musik dabei gespielt hat. Auch, dass der vermeintlich so freie und progressive Raum der Musik- und Clubindustrie eigentlich ein patriarchal strukturierter Raum ist, mit scheiß Arbeitsbedingungen für Menschen mit Familie und vor allem für Breadwinner DJ Parents, hat sie des Öfteren schon artikuliert.
1: I think I am quite an adaptable person, so like, and I get really excited by learning new things. So, you know, when I'm thrown into the deep end with something, I like that feeling of sink or swim. I'm a very determined person as well. So like, luckily I have a daughter who is extraordinarily adaptable and like loves touring and all of that stuff. She's been amazing. I have a partner who is very involved in parenting, and also we work together. So that's, you know, a very well-oiled machine.

0: Confirmation ist ein Album, auf dem es darum geht, zu wissen, wo man steht, wer man ist. Musikalisch, als Artist, als Mensch. Das verlangt Logic 1000 von ihrem zweiten Album. Und das ist eigentlich ziemlich viel. Kein Beweis, keine Pose, sondern ein souveräner Realitätscheck.
1: Und hier jetzt Logic 1000 mit dem Track The Only One, featuring Christine and the Queen.

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1: Mit der Serie Stranger Things sind ja die 80er Jahre wieder modern geworden in den letzten Jahren. Nicht nur im Kino oder in der Mode, auch in der Musik. Und seit dem Anfang der Covid-Pandemie haben sich auch viele deutschsprachige Artists und Bands ebenfalls der 80s-Ästhetik genähert. Ausgelöst auch zum Beispiel durch den Hype rund um Musiker Edwin Rosen, den wir gerade gehört haben. Die neue deutsche Welle, wie sie heißt, war und ist nach wie vor allgegenwärtig. Viele Artists und Bands haben Synthesizer noch stärker in ihre Songs eingebaut, oft auch begleitet von düsteren Post-Punk-Gitarren. Eine Band aus dieser Ecke ist Grenzkontrolle, und obwohl sich Grenzkontrolle auch aus diesem 80s-Sound bedienen, stechen sie ordentlich aus der Szene heraus. Letzte Woche haben Grenzkontrolle ihre erste Show in Wien gespielt. René Froschmeier war dabei. Hallo René.
2: Hallo.
1: Wie war's und was macht Grenzkontrolle für dich so spannend und so anders?
2: Das war eine geniale Show, eine etwas kleinere Show im B72 am Wiener Gürtel. Die Energie war ziemlich krass, das Publikum war sehr motiviert und die Bands haben wirklich eine tolle Show abgeliefert. Ich finde es ein bisschen kritisch, dass in den letzten Jahren wirklich eine Band nach der anderen aufgetaucht ist, ein neuer Artist sich etabliert hat mit einem ziemlich identischen Sound. Es war alles so neue deutsche Welle, Type Shit. Es war alles austauschbar. Bei Grenzkontrolle ist das anders. Die thematisieren in ihren Texten gesellschaftliche Missstände. Die handeln vom Rechtsruck, von Teuerungen, von Wohnungsnot, von Rassismus, den sie selbst ausgesetzt sind. Die Band formuliert das alles ziemlich direkt, ohne Metaphern, und darüber habe ich mit Grenzkontrolle letzte Woche gesprochen.
3: Ich glaube, bei den Texten geht es mir primär einfach nur darum, dass jedes Kind in der Lage ist zu verstehen, was ich sagen möchte. Weil wir daran glauben, dass eine Revolution organisiert und von unten starten muss, und da muss man einfach jeden mitnehmen.
2: Woher kommt die Direktheit?
4: Ich glaube, weil wir einfach schon von Grund auf direkte Personen sind und wir nehmen einfach kein Blatt vom Mund so.
3: Wenn wir unsere Konzerte spielen, dann fühlen wir uns alle sehr, sehr ermutigt, weil wir einfach genau wissen, dass hier Menschen im Raum sind, die genauso fühlen und genau das so fühlen, wie wir in dem Moment fühlen und aktuell fühlen. Und ich glaube, dass so viele Menschen zusammenkommen mit demselben Gefühl, mit derselben Hoffnung, zeigt auch nochmal, dass da so ein Fünkchen Hoffnung ja irgendwo noch ist.
1: Seit wann gibt es denn Grenzkontrolle?
2: Die Band ist aus Köln, die gibt es seit letztem Jahr, und letztes Jahr bin ich auch auf die Band aufmerksam geworden. Da hat der TikTok-Algorithmus mal wieder geliefert. Da habe ich ein Snippet aus der ersten Grenzkontrolle-Single Revolution hineingespült bekommen. Und mit diesem Song hat die Band auch richtig viel Bass und einen kleinen Hype erzeugt. Die Ampel ist

0: Mich hat das damals überzeugt. Ich habe sofort an Grauzone denken müssen, ja. Eine Band, die ich sehr gern mag. Auch so ein bisschen an Joachim Witt, der Goldene Reiter. Das klingt einfach wie aus der Zeit damals entsprungen. Das klingt nicht wie diese ganzen Bands, die in den letzten Jahren aufgetaucht sind, finde ich.
1: Also härter.
0: Härter, ja. Kantiger, unpolierter und auch ja, authentischer. Sie singen von Rassismus. Die Band besteht aus drei schwarzen Menschen. Die erfahren genau diese Geschichten, über die sie singen.
1: Grenzkontrolle haben bisher zwei EPs rausgebracht. Die aktuelle ist im Mai erschienen. Sie heißt Piraten. Worum geht's da? Wer sind diese Piraten?
0: Grenzkontrolle sind aus Köln und beim Kölner Karneval gibt's ein bekanntes Lied, das von Piraten handelt. Ihre EP handelt aber von anderen Piraten. Der EP-Titel Piraten knüpft an die erste EP an Edelweiß an, zusammen Edelweiß-Piraten. Das war eine Widerstandsbewegung von Jugendlichen in der NS-Zeit, eine Gegenbewegung zur Hitlerjugend. Und warum Grenzkontrolle den Edelweiß-Piraten quasi ihre beiden EPs gewidmet haben, darüber haben wir letzte Woche ebenfalls gesprochen.
2: Wir haben viel so über generell Widerstand nachgedacht und Gruppen, die es uns vorangetan haben in Deutschland, vor allem in NRW. Und die Edelweiß-Piraten sind einfach auch ein bisschen untergegangen. Halt, ne? Die Weiße Rose war noch sehr prominent, aber viele kennen gar nicht oder wissen gar nicht, was die Edelweiß-Piraten gemacht haben. Der politische Widerstand war auch viel durch Kunst, durch Gegenbewegung zu dieser Hitlerjugend geprägt und das ist halt irgendwie nochmal was ganz anderes zu sehen, okay, hier sind Jugendliche, die machen Kunst, die wollen einfach frei sein, über Sexualität sprechen und all die Sachen, die man halt in dem Regime damals nicht machen konnte und das wollten wir uns so ein bisschen zum Vorbild nehmen, all unsere Vorgänger, die schon viel geleistet haben.
1: Also ich fasse zusammen, 80s Soundästhetik mit politischer Message und lyrischem Tiefgang, das sind Grenzkontrolle. Danke René für die Vorstellung von dieser Band. Klingt sehr spannend. Aus ihrer aktuellen EP Piraten hören wir jetzt den Song
0: Neumarkt.

0: Missy Elliott, I can't stand the rain in der FM4 Homebase. Leute, kurze Durchsage. Wien bekommt neue Straßennamen, total aufregend. Geben wird es in Zukunft unter anderem einen Regenbogensteg, eine Jane Goodall-Straße und eine Tina Turner-Promenade.
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1: Nina Hochreiner ist für euch da am Dienstagabend mit Good News aus der österreichischen Musikszene. Da sind nämlich einige Acts für den UK Music Video Award nominiert. Bilderbuch zum Beispiel in der Kategorie Best Rock Alternative Newcomer und Tamara Flores und Pharma für Best Low Budget Video. Schöne Sache und von Pharma deshalb jetzt der Song zum nominierten Video. Hier ist Rambler.

0: In den letzten Jahren hat sich ein Videospielgenre aus der Frühzeit des Gamings wieder vermehrt in den Köpfen und auf den Festplatten der Spielerinnen und Spieler breitgemacht, das Metroidvania. Der Begriff meint sehr erfolgreiche Spiele wie Hollow Knight oder Silksong oder Animal Well, also eigentlich das Retro-Genre der 2D-Plattformer, in denen man aus der Seitenansicht eine Spielwelt erforscht. Vor kurzem ist mit dem Game Well Dweller ein besonders gelungener Genrevertreter erschienen. Und das ist auch Grund genug für Rainer Siegel, einen genaueren Blick auf dieses nicht totzukriegende Genre mit der langen Geschichte zu werfen.
1: 2026 haben zwei wahre Games-Legenden ihren 40. Geburtstag gefeiert. 1986 sind nämlich sowohl das erste Castlevania als auch der erste Teil von Metroid erschienen. Und zwar für das legendäre Nintendo Entertainment System. Castlevania ist ein Fantasy-Game um den Kampf gegen Vampire, Metroid hingegen offensichtlich vom Science-Fiction-Horror-Klassiker Alien inspiriert. Gemeinsam haben sie ein Genre begründet, das deshalb sogar ihren zusammengestoppelten Namen trägt, das Metroidvania. Während in anderen Spielen jener Zeit ein linearer Level auf den nächsten folgt, wartet in Metroidvanias eine riesige, weit verzweigte Spielwelt auf uns, die wir nach Belieben erforschen können. Oder zumindest fast, denn manche Hindernisse können wir nicht sofort überwinden, sondern erst später, wenn wir unsere Fähigkeiten erweitert haben. Eine Mauer, die zuvor noch zu hoch war, kann ich durch den neu hinzugekommenen Doppelsprung bezwingen. Ein Abgrund lässt sich später im Spiel durch ein neues Gadget überqueren und so weiter. Man könnte sagen, in Metroidvanias wird die Welt nicht nur durchquert, sondern entschlüsselt, weil jeder Fortschritt eine alte Sackgasse in einen neuen Weg verwandelt. Was lange Jahre eher eine Retro-Nische war, ist im Indie-Bereich spätestens mit dem Millionenerfolg von Hollow Knight und dessen Nachfolger Silksong wieder höchst populär geworden. Allein auf der PC-Download-Plattform Steam gibt es knapp 2000 Spiele mit dem Metroidvania-Label. Woche für Woche erscheinen neue. So gut wie das soeben erschienene Metroidvania Well Dweller sind allerdings die wenigsten davon. Das finstere Märchen im Grafikstil bezaubernder Kinderbuchillustrationen führt uns als tapferen kleinen Vogel in den Kampf gegen eine mächtige Königin. Der US-amerikanische Einzelentwickler Kyle Thompson hat mit Well Dweller ein fast perfektes modernes Metroidvania geschaffen, das nebenbei auf den Hardcore-Fetisch von Silksong und Co. verzichtet. Jede neue Fähigkeit unseres gefiederten Helden öffnet die riesige Spielwelt weiter. Sinnvolle Komfort-Features wie ein Schnellreisesystem nehmen zusätzlich Frust heraus. Well Dweller macht wenig komplett Originelles, aber kombiniert dafür das Best-of aus 40 Jahren Metroidvania-Geschichte zu einem Spiel, das auch Neulinge vom Genre überzeugen wird. Happy Birthday Metroidvania! Well Dweller ist ein würdiges Jubiläumsgame anlässlich 40 Jahren Videospielgeschichte. Erschienen ist es für PC und alle aktuellen Konsolen.

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0: Sophie Royer, Actress. Eine Band, die den modernen Hip-Hop maßgeblich verändert hat, sind Migos. Migos, das waren Quavo, Offset und der 2022 verstorbene Takeoff. Ihr Stil, der Triplet Flow, bei dem drei Silben auf einen Beatschlag gerappt werden, hat den Trap-Sound der 2010er Jahre weltweit geprägt. Und Migos-Member Quavo hat jetzt sein Soloalbum Chrome Life veröffentlicht, mit Pharrell als Producer und Feature-Guests wie Tyler, the Creator, Future oder Justin Timberlake, sowie eine Reunion mit Offset. Der Hip-Hop-Lesekreis hat sich durchgehört.
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1: Madi Rahimi, Trishes und ich, Nathalie Brunner. Wir sprechen heute im Hip-Hop-Lesekreis über das neue Album von Quavo. Es ist ein Solo-Album, aber auch nicht wirklich, weil es ist ein Producer-Album komplett von Pharrell gemacht. Also er tut jetzt das für Quavo, was er schon für Clips gemacht hat. Und um in dieses Album hineinzukommen, muss man vielleicht die Vorgeschichte, die Geschichte der Migos erzählen. In einem Vorort von Atlanta haben sich vor ja jetzt doch schon 15, 20 Jahren drei verwandte Jungs, also Quavo, Takeoff und Offset, zu den Migos zusammengeschlossen. Sie haben durch ihren Flow das Rap-Game revolutioniert. Versace, Medusa had on me like I'm Illuminati. Und die Geschichte hat tragisch geendet, nämlich einer der Migos. Takeoff ist 2022, ich glaube, bei einem Würfelspiel erschossen worden. Also komplett absurde Geschichte. Jetzt veröffentlicht Quavo sein neues Album Chrome Life und da geht es auch um Verarbeiten von tragischen Dingen und auch um Resilienz. Das Wort Chrome Life ist ganz anders geschrieben als Chrome. Für welche Nummer von Chrome Life haben wir uns entschieden, Trishes?
2: Wir haben jetzt Destined ausgewählt, weil genau das, was du da erzählst von dem Schmerz und so weiter, den er auf diesem Album verarbeiten will, da auf jeden Fall auch zu Wort kommt. Lot of Pain, Can't Regret It. Letztlich geht es im Song trotzdem darum, dass er sozusagen dafür vorbestimmt war, für dieses Leben von ja auch Reichtum, aber auch Talent und all diesen Dingen. Insgesamt interessant finde ich dieses Album eben in dieser Chemie zwischen ihm und Pharrell, der da sehr, sehr viele verschiedene Dinge, oder sie versuchen, beide probieren sie sehr viele verschiedene Dinge aus. Einmal macht Quavo fast so ein bisschen den James Brown oder Fela Kuti. An anderer Stelle machen sie einen House-Track, aber das ist Music to Buy Houses to bei ihnen.

Und ja, insgesamt, eben wie gesagt, dieser Triolen-Flow, den die Migos von den Memphis-Ursprüngen wieder sehr, sehr populär gemacht haben und eben dann wirklich fast unausweichbar in den 2010er Jahren im Rap weltweit eigentlich gemacht haben, der ist da natürlich auch zu hören. Und verschiedenste, sehr, sehr unterschiedliche Gastauftritte von einem völligen Dada, Tyler, the Creator, der mich ein bisschen an Future damals auf dem Black Panther-Soundtrack erinnert, von seiner wirklich völligen Gaga-Heit.

0: nicht mehr produzieren. Er sollte wirklich das sein lassen mit Musik produzieren, weil ich habe jetzt keine Ahnung, wie es in dem Rechtsstreit ausschaut mit ihm und Chad Hugo, aber je mehr er produziert, desto mehr gibt er irgendwelchen Richtern und Geschworenen so Beweise dafür, dass halt Chad Hugo das Mastermind war. Also es ist ja wirklich Bundesproduktion teilweise, wirklich. Er sollte auch wirklich rausgehen aus der Fashion-Welt. Also seine Louis Vuitton-Kollektionen sind wirklich, das kann sich kein Mensch anschauen. Das ist ja wirklich furchtbar. Wirklich Pharrell, keine Ahnung, was er machen will. Vielleicht einfach irgendwo auftreten und sagen, ja, es ist scheiße, politisch zu sein oder sowas, wie er halt in letzter Zeit ein paar Mal gemacht hat. Oder ich meine, Lego-Filme kann er auch nicht mehr machen. Schade. Er ist jetzt dort angelangt, wo DJ Premier vor 5-6 Jahren angelangt ist und soll es gut sein lassen. Leider. Also es tut mir leid, aber es ist, it is what it is. Und zum Album selbst, ich fand es einfach, liegt an Pharrell leider. Ich fand es jetzt nicht so interessant. Pharrell ist halt auch kein Producer für einen Atlanta Sound. Das ist nicht seine Welt. War es nie und wird es auch nicht mehr. Oder eben seinen richtigen Dirty South Sound. Weil Pharrells Einflüsse waren halt einfach andere. Also Pharrell ist mit Tribe Called Quest und was weiß ich was aufgewachsen, was ja fair enough ist. Ist ja eh gut. Aber weil ihr Trion Sound angesprochen habt, wir können ja ein Beispiel geben von einer Memphis Rap Crew. Also ich würde sagen, wir spielen Sippin' on Scissor von 36 Mafia. 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
1: Bis zu eben sehr, sehr gut dazu passenden Rap-Parts auf jeden Fall. Madi, ich habe bei dir schon rausgehört, du bist nicht zufrieden.
2: Nein, ich finde, Pharrell sollte

0: 36 Mafia im FM4 Hip-Hop Lesekreis. Wir sprechen über das neue Quavo-Album, das er gemeinsam mit Pharrell gemacht hat. Entstanden ist es in den Louis Vuitton Studios in Paris und auf einer Yacht vor Miami. Alles sehr gute Orte, um in sich zu gehen, Ruhe zu finden und Schmerz zu verarbeiten.
1: Das wusste ich zum Beispiel gar nicht, das finde ich schon wieder eher, also im Louis Vuitton Studio. Egal, aber er hat natürlich 24 Stunden Zugriff dazu, Pharrell. Ich muss Madi ein bisschen widersprechen. Ich finde ja diesen super reduzierten synthetischen Sound, den er jetzt da gerade fährt, auf diesem Album und auch auf, wie er mit letztes Jahr oder so mit Busta Rhymes und so weiter was gemacht hat, da sind schon, für mich, mich spricht das schon sehr an. Also das hat eben einen unglaublichen Funk drinnen, sehr minimal, und dann eben werden auch auf diesem Album immer wieder so, ja, sehr gängige Melodien aus den, weiß nicht, 80er Jahren drüber gestreut, von Luther Vandross bis Shannon, wird da zitiert. Also für mich ist das schon ein durchaus infektiöser Sound insgesamt. Ja, wie gesagt, die Hausnummer hätte ich jetzt so nicht gebraucht. Ich finde die Funk und so Samba angehauchten Songs, die reißen mich schon ziemlich mit, muss ich sagen.
0: Für mich war ja Pharrell schon relativ weit entfernt von der Rap-Welt, als er mit Nile Rodgers und Daft Punk und Happy die Playlists von Bäckereien bestückt hat oder von Matcha-Latte-Cafés. Und ich glaube, es ist ein bisschen so, ich bin ein alter, gelangweilter Mann, ich habe alles erreicht im Leben, ich weiß nicht mehr, wo es hingehen soll. Aber auch ich habe das Clips-Album sehr geliebt, das er, war es schon letztes Jahr, mit den beiden Brüdern rausgebracht hat, um den Tod der Eltern zu verarbeiten. Pharrell scheint sich jetzt überhaupt auf Ich muss den Tod eines nahen Angehörigen verarbeiten Alben zu kaprizieren.
1: Ja, das ist halt in dem Alter, gerade in diesen Kreisen in Amerika, leider ja, passiert das dann häufiger. In dem Alter insgesamt natürlich, wenn Eltern nicht mehr leben, aber genau, das würde ich jetzt nicht so als roten Faden sehen. Ich meine, ich höre euch, was ihr sagt über eben der Rechtsstreit auf jeden Fall bringt sehr, sehr unsympathische Dinge raus. Auch was Khalees erzählt über Pharrell, dürfte er auf jeden Fall geschäftlich ein sehr unsympathischer Typ sein. Die Auftritte mit der IDF und so weiter brauchen wir gar nicht sprechen. Ich finde eben, wie gesagt, die Musik selbst, ja, ist für mich durchaus noch etwas, was ich genießen kann, auch wenn man es natürlich nicht ganz immer eindeutig trennen kann. Aber auf dieser Platte, ja, finde ich jetzt nicht, dass er ihn, nämlich weil du DJ Premier ansprichst, der dann wirklich irgendwann auf seiner Formel so festgehangen ist, dass es einfach von dieser Formel schlechter geworden ist, weil er irgendwie ja, nicht mehr das Gefühl für die Sounds und so weiter hatte oder nicht mehr die alten Maschinen, wo das besser geklungen hat. Wie auch immer, das finde ich eben bei Pharrell nicht der Fall, weil es ja immer so synthetisch und Plastik war. Und er da jetzt einfach nur das Ganze nochmal runter reduziert und das finde ich eigentlich grundsätzlich einen soundmäßig sehr interessanten Ansatz.
2: Wir können jetzt über Pharrell sehr lange jetzt noch diskutieren, aber ich finde, wir sollten dann doch bei Quavo und Takeoff bleiben, weil also ein Grund, warum diese Nummer jetzt auch vielleicht interessant ist, ist, weil in den letzten Wochen hat also eine Nummer aus 2022, die wir eigentlich besprechen wollten, aber dann haben wir gedacht, naja, ist dann doch 4 Jahre her. Eine Nummer aus 2022 ist sehr viral gegangen, und zwar Hotel Lobby. Und das ist alles dank AI passiert, weil irgendwie das Video ist Quavo und Takeoff beim Rappen an einem Mikrofon in einem Greenbox-Raum oder was, wie man auch das nennt. Die Nummer, ich meine, ich finde, die Nummer ist das Beste am Album, also mit Abstand. Und ich bin auf diese Nummer vor irgendwie ein paar Monaten gekommen, weil mein Freund Fabian sie mir geschickt hat, weil er gemeint hat, er hört sie die ganze Zeit und ja, war schon catchy. Aber mittlerweile ist das halt jetzt wirklich extrem viral. Und mein Zahnarzt, der ist großer Hip-Hop-Fan, war ein großartiger Hip-Hop-DJ, aber der hat das jetzt irgendwie sogar benutzt, um irgendein Seminar von ihm anzukündigen auf Instagram. Ja, also ich finde, wir sollten wirklich jetzt mal Hotel Lobby anhören.

0: FM4 Hip-Hop Lesekreis Hotel Lobby. Wahrscheinlich ist die Nummer auch der Grund, warum Giorgia Meloni sich jetzt ihre Stimme copyrighten hat lassen. Wir sprechen über das neue Album von Quavo. Es heißt Chrome Life. Und vielleicht sollten wir sie über die Nummer sprechen, die wir dann jetzt gleich hören werden, die wir uns ausgesucht haben als unser Anspieltipp von dem Berg.
1: Ja, wie gesagt, Destined erzählt eine sehr, sehr durchschnittliche Rap-Geschichte, nämlich die, dass man als Rapper quasi das eh verdient hat und Ding, aber auf dem Weg dahin erzählt es natürlich schon auch von den Schwierigkeiten. Und da muss man eben nochmal zu diesem Trauerthema sagen, dass Quavo ja an dem Abend, wo Takeoff, sein Neffe und eben auch Bandkollege erschossen worden ist in Houston bei diesem Würfelspiel, war Quavo ja dabei, ein paar Meter entfernt. Und deshalb ist das natürlich umso traumatischer für ihn sicher gewesen. Und eben, das ist etwas, wo man natürlich dran Jahre, Jahrzehnte lang wo das weiterarbeitet. Insofern eben auch der gerade gehörte Song Hotel Lobby wahrscheinlich auf der Platte drauf. Quavo hat auch erzählt, dass eben es noch ein finales Migos-Album gibt, das er mit Offset gerade fertig macht, wo eben auch Vocals von Takeoff noch in der Gegend herumschwirren, die sie halt eben auf Bändern haben oder eben in Datenträgern. Also das wird auch noch irgendwann kommen. Wie gesagt, da sonst geht es hier um sehr, sehr reguläre Rap-Song-Dinge. Ja, er ist in Saint-Tropez und get bags und hat Autos wie auf GTA und so weiter.
2: Ich muss halt schon was sagen. Also ich meine, dass das Ding mit Migos war, sie haben halt irgendwelchen Blödsinn gemacht und es wurde halt dann einfach ein viraler Hit. Sie haben halt Bedeutungen, ja, Versace, Bad & Bougie, keine Ahnung was. Das war halt immer dieses catchy Ding, eben diese Triolen. Weil diese Triolen, das ist halt, also wenn man irgendwie lernen will, dann geht das einfach, wenn man es irgendwie in Triolenrhythmus macht, einfacher auch. Oder irgendwie Vokabel lernen, keine Ahnung was. Also es hat irgendwas mit dem menschlichen Hirn und dem menschlichen Körper zu tun, dass man halt, dass diese Dinge halt einfach catchier sind und bei Leuten einschlagen. Und Hotel Lobby, also es war jetzt keine Migos-Nummer, aber es war wahrscheinlich eventuell die letzte Nummer, die eben aus dem Migos-Universum kam oder wahrscheinlich auch kommen wird, die halt eben diesen Viralitätsfaktor halt einfach gehalten hat. Also ich meine, sie waren halt wirklich, also noch vor Drake waren Migos wirklich diejenigen, die halt irgendwelche Rap-Songs halt viral gehen ließen. Sie waren auch wirklich lustig. Ja. Also das eine Ding, wo sie irgendwie vorm Haus von Madonna irgendwie in West Hollywood sind und ein Foto auf Instagram stellen und Madonna sagt so, what are you doing at my house? Und ich glaube, Quavo antwortet drunter, trapping. Sie waren halt wirklich halt auch Street. Also sie waren halt wirklich, sie haben in ihr Hits gehabt, sehr organisch mit halt, wir bringen Nummern raus, spielen sie im Stripclub und Leute gehen halt drauf ab. Ja, also das ist so der Atlanta-Weg halt, ja, wie man halt Hits wird. Sie waren definitiv keine Industry-Plants. Ich weiß nicht, ob Louis Vuitton Studios jetzt wirklich hilft, diesen Sound da jetzt wieder herzustellen. Das ist halt auch eben mein Hauptproblem. Und Quavo ist halt jetzt woanders. Quavo ist halt nicht mehr der was weiß ich, wie alt sie waren, 18, 19, als sie mit Versace rausgekommen sind, sondern ist halt auch irgendwie ein Boomer im Rap mittlerweile. Und it is what it is, ja. Also
0: ihre Stripclub-getestete dadaistische Rapkunst hat definitiv Spuren hinterlassen in allem. Also in ganz, ganz vielen Animation-Cartoons kommt eben das vor, was du gerade erzählt hast. Pancakes, Pancakes, Pancakes und so Zeug. Also die Migos haben wirklich, kann ich dir nur zustimmen, eine Ära eingeläutet und auch eine neue Ära im Reels-Game.
1: Our favorite lines. Mir hat ganz gut gefallen, had to move like the Jetsons, cause them snakes, they resent me. Jetsons, sehr, sehr schöne 60er, 70er Jahre Cartoon-Serie über so eine Science-Fiction-Familie, wo eben alle mit kleinen Raumschiffen rumfliegen. Sehr, sehr hübsche Ästhetik, finde ich. Also ich würde noch immer gerne in so einer Welt leben, die uns diese Serie gezeigt hat. Leider haben wir stattdessen eben Hass und Devices bekommen, die uns kaputt machen.
2: Ich meine, ich fand auch die Jetsons am besten, aber um jetzt nicht das zu wiederholen. 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Also diese indirekte Biggie-Referenz vielleicht.

Cassie war das mit Touching, ja, und ich klatsche jetzt ab mit dem Pop-Shop, der öffnet um 22 Uhr hier auf FM4. Susi Androschowa hat aus aktuellem ernsten Anlass, Stichwort Cornell 7, eine Jane Doe Playlist mit feministischen, antisexistischen Pop-Songs für euch zusammengestellt. Hier auch jetzt gleich ein Vorgeschmack darauf, Marina mit Man's World, eine feministische Hymne gegen patriarchale Machtstrukturen und Gier. Nino Hochreiner wünscht trotzdem Buenas Noches.

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1: Mein Name ist Susi Androschowa, ihr hört den FM4 Pop Shop und für heute gibt's gleich mal zu Beginn eine Triggerwarnung. In den nächsten 2 Stunden gibt es eine Playlist für und über Jane Doe. Jane Doe sind viele von uns. Jane Doe ist zum Beispiel eine amerikanische Studentin, die sexualisierte Gewalt erfahren hat und anstatt, dass ihr die zuständigen Institutionen helfen, wird sie allein gelassen. Journalistinnen der amerikanischen Cornell University, wo sich der Fall ereignet hat, haben über den Fall berichtet und die 7 Namen der mutmaßlichen Täter veröffentlicht. 2 Jahre nach dem Vorfall hat Jane Doe Klage eingereicht und der Fall der Cornell 7 hat internationale Wellen geschlagen. Warum? Weil wir alle eine Jane Doe kennen. Weil wir wütend sind über das patriarchalische System, das Täter schützt. Deswegen gibt es hier im Popshop heute Lieder übers Patriarchat, über Misogynie, über Sexismus, Songs für und von Survivors. Alles Themen, die in der Popmusik seit Jahrzehnten besungen werden. Aus verschiedenen Perspektiven und von verschiedenen Artists. Wir fangen an mit ein paar wütenden, aber leicht verständlichen Songs. Hier ist Rage Girl.

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1: Das war Donna Savage mit Chili Gonzales und ihr gemeinsamer Track Neue Männer. Davor haben wir gehört Nicht alle Männer von Ebbo und Maribu. Bangerfabrik mit Crash Out, Sixten mit Er will Sex, darf in einer feministischen Playlist auch nicht fehlen. Und Rina Sawayama mit Shut the Fuck Up. Ihr hört den FM4 Popshop. Bis Mitternacht gibt es hier meine Playlist für Jane Doe. Anlass ist der Fall der Cornell 7. 7 Männer haben allegedly eine Studentin an der amerikanischen Cornell University sexuell missbraucht. Ihre Klage gegen die Uni hat eine Protestwelle ausgelöst und abermals eine Diskussion angestoßen. Es geht um Rape Culture, um die Sicherheit von Frauen. Denn als der Fall passiert ist, hat die zuständige Staatsanwaltschaft entschieden, die verdächtigen Männer nicht vor Gericht zu stellen. Von den 7 verdächtigen Männern wurden 2 suspendiert, 2 von der Uni verwiesen und der Rest musste Schulungen absolvieren oder Essays schreiben. Wie wird Misogynie, Sexismus im Pop verarbeitet? Das hören wir uns heute im Popshop an mit Songs von Dua Lipa, Ray, Paula Hartmann und Girlie. Hier ist sie mit Slap on a Wrist.

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1: Das war Ray mit Ice Cream Man, der Song über ihre Erfahrungen mit sexuellen Übergriffen. Und davor haben wir gehört den Track über eine Szene, die fast jeder kennt, nämlich nachts mit dem Schlüssel in der Hand nach Hause gehen. Dua Lipa ist heute auch dabei gewesen. Sie ist nämlich auch ganz schön genervt vom Satz Boys will be Boys. In einer Playlist über feministische Songs muss ich natürlich auch die Riot Girl-Ikone Kathleen Hanna spielen. Mit ihrer Band Bikini Kill hat sie eine ganze Generation von Punk-Fans ermutigt, für ihren Platz zu kämpfen. Wo sollen die Girls bei Konzerten stehen? Ganz vorne natürlich. Kathleen Hanna war auch Teil von Le Tigre und sie hatte auch eine Band namens Julie Ruin. Im Song Run So Fast verarbeitet Kathleen Hanna ihre Erfahrung als junge Frau.

Annie DiFranco war das mit A Face Up and a Sing. Ihr hört den FM4 Pop Shop heute mit mir, Susi Androschowa. Und wir hören heute bis Mitternacht Songs, in denen weibliche Artists davon singen, wie es ist, als Frau durch die Welt zu gehen. Annie DiFranco singt also von ungewollten Annäherungen in der U-Bahn. Leber singen einfach, mein Lieblingswort, Nein. Und Courtney Love singt über Macht. Die nächste Künstlerin, die findet, wir müssen den Gift aus dem Körper entfernen. Hier ist Marina mit Purge the Poison.

Das war Lily Allen mit Hard Out Here. Auch sie singt von ihren Erfahrungen als Frau in der Musikindustrie. Ist aber nicht nur in diesem Job so. Man wird sehr schnell Bitch genannt, wenn man eine eigene Meinung hat. Since I Got Pussy, I'm a Bitch. Davon singt auch Bea Miller, die wir gleich hören. Und Kesha fragt sich, was wäre eigentlich, wenn Rich White, Straight Man nicht die Welt regieren würden. So, und wen hören wir noch im nächsten Block? Sinead O'Connor, die großartige Sinead O'Connor. Auch sie wollte nie im Patriarchat leben. Hier ist sie mit No Man's Woman.

0: Dieser Song ist 1992 erschienen, nämlich His Story von TLC. Und hier ging es um die Frage, wem glauben wir, den Tätern oder den Opfern? Davor haben wir gehört Queen Latifah mit Unity, Kesha mit Rich White Straight Man und Peaches mit A Boys Wanna Be Her. Das ist Peaches Antwort auf so male-dominated Rock-Songs, wo es darum geht, dass Frauen den Star begehren. Also warum mal nicht den Spieß umdrehen? Die Musikerin Sophia Isella, auch sie hat einen Song geschrieben darüber, dass Frauen in der Öffentlichkeit gerne so lange gefeiert werden, solange sie sich irgendwie unterordnen, brav sind. Aber sobald eine Frau Erfolg hat, dann gibt es statt Lob mehr Neid und Kritik. 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

Das waren Blondshell mit ihrem Revenge-Song Salad. Und davor haben wir gehört die Raveonettes mit Boys Who Rape. Das war's auch schon mit der heutigen Ausgabe vom FM4 Popshop. Das war meine Jane Doe-Playlist. Songs von Musikerinnen, die die Nase voll haben vom Leben im Patriarchat. Von den Ungerechtigkeiten, die ihnen als Frau widerfahren ist. Anlass für diese Jane Doe-Playlist ist der Fall einer mutmaßlichen Vergewaltigung an der Cornell University. Wir werden sehen, wie sich der Fall da juristisch weiterentwickeln wird. Wir alle kennen aber sehr höchstwahrscheinlich jemanden, der sexuelle Übergriffe erlebt hat. Wir alle kennen eine Jane Doe. Und ganz ehrlich, ich hätte hier noch 100 Songs mehr spielen können. Aber unsere Zeit im FM4 Popshop ist gleich um. Ab Mitternacht übernimmt Christoph Seppin mit dem FM4 Musikpodcast. Ich spiele euch jetzt zum Schluss noch zwei aufmunternde Songs vor. Einmal Ray mit I Know You're Hurting und einmal Self-Esteem mit If Not Now, It's Soon.

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1: Yeah. Die Band Wanda ist zurück. Es gibt ein neues Lied, das heißt Salbei. Es ist ein neues Album angekündigt worden, das dann im April nächsten Jahres rauskommt. Und es gibt eine Tour von und mit Wanda. Und die wird sie durch alle Länder, durch alle Städte, durch sehr viele Locations führen. Dabei auch mehrere Shows, die in der Arena, Open Air in der Arena in Wien stattfinden werden. Und eben dort, also in der Arena in Wien, haben wir Wanda auch zum Gespräch getroffen. Ray und Marco erzählen uns jetzt im FM4 Musik Podcast ein bisschen was vom neuen Album, geben uns da ein bisschen einen Ausblick drauf, erzählen uns von dem neuen Song Salbei, wie es dazu gekommen ist, wo sie sich jetzt gerade befinden in der Bandkarriere und wie das so wird auf Tour und auf der neuen Tour von und mit Wanda. Hoffentlich habt ihr da ganz viel Spaß jetzt damit. Wanda im FM4 Musik Podcast.

0: Das Ende einer Ära, der Anfang einer neuen Ära, das ist so in etwa, habt ihr vor einigen Tagen einen schönen minimalistischen Look eigentlich der Welt wieder zugewunken und ein bisschen Hallo gesagt. Was hat sich so getan zwischen dem quasi, sagen wir mal, Ende einer Ära und dem Anfang einer neuen Ära? Zum Kontext zu geben, ihr habt euch ja ein bisschen eine Auszeit auch genommen, zumindest eine öffentliche Auszeit ein bisschen auch genommen. Ich nehme mal davon, gehe mal davon aus, dass ich sehr viel gearbeitet habe in der Zeit. Aber wie war es so? Wie waren so diese Monate jetzt für euch? Was habt ihr da erlebt? Was ist da hinterm Vorhang passiert?
1: Also wir haben ziemlich unmittelbar nach Ende nie schon begonnen, an diesem Album zu arbeiten. Es war uns allen eigentlich gleichzeitig unabgesprochen klar, dass wir ein Gitarrenalbum wollen. Und in gewisser Weise hat sich für mich Ende nie angefühlt wie eine Notwendigkeit. Also das musste irgendwie gemacht werden, um eine sehr schwierige Phase in der Bandgeschichte zu verarbeiten und auch zu überwinden. Aber es war jetzt nicht unbedingt die Musik, die ich machen wollte, sondern es war mehr eine innere Notwendigkeit, diese Musik zu schreiben. Und für das Album jetzt, das hat sich angefühlt wie eine freie Entscheidung. Also wir konnten hier auf den Punkt die Musik machen, die wir selber gerne hören. Also es ist irgendwie eine Hommage an unsere eigene Lieblingsmusik. Ja.
0: Es gibt dann ein erstes Lied. Dieses Lied heißt Salbei. Das ist ganz schön crunchy. Also das ist ganz schön, ja, das ist ganz schön, also schön, dass du Gitarren angesprochen hast. Ja. Das ist schon hart, ne? Das ist schon Crunch. Wie würdet ihr, also ist das so ein bisschen diese Intention dahinter gewesen, so, was du gerade gemeint hast? Musik, die wir gerne hören würden.
2: Ja, einfach Gitarren, die wirklich anschieben und uns selber in den Ohren krisseln. Und ich muss sagen, ich liebe dieses Lied, weil es einfach genau, ja, diesen Druck und auch irgendwie mein jetziges Leben irgendwo widerspiegelt.

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1: Was ist das Leben jetzt? Also wie ist es so, man wächst ja quasi mit der Band mit oder man wächst mit der Band auf, man geht ja durch verschiedene Lebensphasen durch, aber man hat ja quasi ein, man macht es ja in der Öffentlichkeit, ob man mag oder nicht, weil man hat ja die Lieder da und auch ob man mag oder nicht, Lieder sind ja zu einem gewissen Grad doch irgendwie auch ein Tagebuch und die Leute nehmen, blicken da ja schon ins eigene persönliche Leben ein, auch wenn man eine Kunstfigur oft auch darstellt und sowas. Wo seid ihr jetzt? Oder wo möchtet ihr jetzt sein in den Liedern, die ihr veröffentlicht? Wie möchtet ihr wahrgenommen werden vielleicht?
2: Also für mich fühlt sich die Phase, in der wir jetzt sind, ein bisschen an wie so ein Hack, wie ein Cheat. Also es ist für uns ein bisschen so, als wären wir mit dem Bewusstsein, das wir jetzt haben, wieder in der Schule und spielen das alles nochmal durch. Manchmal träumt man das ja, dass man als Erwachsener wieder in der Schule sitzt. Mit dem Unterschied, dass wir eben auf alles, was wir gelernt haben, jetzt zurückgreifen können. Und für mich ist diese Phase eine Art von Neubeginn, aber gleichzeitig auch so eine Rückkehr zu den eigenen musikalischen Wurzeln. Also diese Musik, die wir jetzt machen, da kommen wir alle her. Also das, so hat es auch angefangen. Es war laut, es hat gequietscht, es wollte was. Ja, schön da wieder zu sein jetzt.
3: Gleichzeitig verändern wir uns alle ständig. Und irgendwie ist auch diese Veränderung irgendwie dieser Spiegel dessen, was wir jetzt auch musikalisch machen.
1: Das ist ja schön und auch schon romantisch und fast schon kitschig auf einem Orgel-Level, dass man sagt, man macht etwas schon ganz lang und schafft es dann aber doch, das von dem viele Träumen so quasi diesen Reset-Knopf zu finden oder mit dem Wissen, das man bereits hat, nochmal zurückgehen zu können. Manche stellen sich ja vor, wie wäre es, wenn ich nochmal meine Kindheit leben könnte oder sowas oder Teenage-Zeit. Aber mit dem Wissen, das man heutzutage hat und dann Dinge anders machen. Man vermeidet dann halt wahrscheinlich manche Fehler, die man getan hat oder sowas. Aber das ist ja so ein bisschen eine Wunschvorstellung, die man hat. Also das ist ja ein großes Privileg, dass man es geschafft hat, diesen Spot irgendwie auch zu finden, oder?
2: Ja, ja. Und also wir meinen das halt auch nach so vielen Jahren immer noch todernst. Und wir haben uns diesmal auch ganz andere Leute ins Boot geholt. Tom Manning, Schlagzeuger von Richard Ashcroft. Andrew Sheps, der gemischt hat, was hat er nicht gemischt? Alles von Metallica, Linkin Park, Limp Bizkit, Smashing Pumpkins. Also wir haben uns so halt auch die Gitarren-Spezialisten im englischsprachigen Raum rausgepickt. Glücklicherweise wollten die mit uns arbeiten, was auch nicht selbstverständlich. Das hat uns ziemlich geehrt auch. Die sind auch ziemlich begeistert von der Platte. Ja, also wir wollten eine starke Platte machen. Wir wollten jetzt nicht die beste Platte machen und auch nicht unsere beste Platte, aber mindestens eine sehr, sehr starke Platte, die unser Lebensgefühl jetzt wiedergibt. Und dieses Lebensgefühl ist ein einziges Wollen. Also wir sind noch lange nicht auserzählt, aus meiner Sicht. Ja. Ich habe das Gefühl, wir fangen erst an, in gewisser Weise.

0: Also das Album, um das nochmal zu sagen, es kommt im April nächsten Jahres raus und dann geht ihr auf große Tour. Und diese Tour beginnt in Deutschland und die führt dann aber auch an einen Ort, an dem wir uns jetzt gerade befinden, nämlich die Wiener Arena. Es werden 3 Konzerte einmal Open Air in der Arena Wien stattfinden. Ihr habt schon hier gespielt, ihr habt auch ein sehr legendäres FM4 Überraschungskonzert einmal hier in der Arena gespielt. Und jetzt kommt ihr eben zurück und ihr spielt Arena Open Air und ihr habt tatsächlich in all den Jahren noch nie Open Air in der Arena gespielt, ne? Und jetzt kommt ihr zurück und macht die. Für euch, für die Größe, die ihr ja habt, ihr spielt die auch einmal im Jahr in der Wiener Stadthalle, Weihnachten mit Wanda, eine große Show, die auch immer ausverkauft ist. Da ist es ja dann, ihr könntet ja auch größer gehen, wenn ihr wollen würdet. Und jetzt macht ihr aber den Schritt konkret zu der Wiener Arena, wo pro Show so ein bisschen über 3000 Leute, 3500 Leute sowas reinpassen. Wieso dieser Schritt gerade? Ist das auch so ein bisschen so eine Idee zu weniger ist mehr, der Neuanfang, die Qualität steht im Vordergrund oder was ist, wie kann man das lesen? Ist auch hier eine Intention dahinter?
1: Also wir hätten natürlich jetzt irgendwie so ein Megakonzert in Wien machen können, ja, irgend so ein Open Air oder, aber wir wollen einfach öfter in Wien spielen. Simple as that. Einfach öfter in Wien spielen. Mir reicht dieses eine Mal in der Stadthalle irgendwie gar nicht. Das ist jedes Mal so toll. Aber es wollen halt viel mehr Menschen das sehen irgendwie. Deswegen haben wir uns gedacht, das ist jetzt so ein bisschen das Angebot. Wir haben eigentlich nach hinten kein Ende. Wir können so oft spielen, wie die Menschen uns sehen wollen. Einfach, ja. Es gibt jetzt mal 3 Termine. Und wenn die voll sind, machen wir halt ein viertes, dann machen wir ein fünftes. Und wenn es ein sechstes wird, wird es ein sechstes.
2: Bock hätten wir auf jeden Fall, ja.
1: Und wenn es keiner sehen wird, dann proben wir halt. Wir haben genug zu tun.
2: Insgeheim ist es schon so eine Location, die wir immer schon spielen wollten. Und es ist umso schöner, dass wir das jetzt so geplant haben, dass wir diese 3 Mal auf jeden Fall hier sind. Und eben, wer weiß, vielleicht packt es uns so sehr, unser Homeoffice hier, dass wir einfach öfters hierher kommen.
0: Ihr habt ja auch kurz vor dem letzten Weihnachten mit Wanda, habt ihr ja auch kurz davor eine Show in der Szene Wien gespielt, auch so eine Art Überraschungskonzert für die Fans. Und ich habe damals das Gefühl gehabt, ihr habt da unglaubliche Gaude da auf der Bühne gehabt, wieder mal die Möglichkeit zu haben, an so einem Ort performen zu können, wo man tatsächlich das Publikum auch fast vollständig sehen kann und dass das Ganze einen anderen Spirit hat. Man hört ja manchmal von Bands, wenn die eine gewisse Größe haben, dass die es manchmal ein bisschen vermissen, diese überschaubareren Konzerte, weil man mehr Nähe hat zum Publikum. Und du, Marco, hast ja auch schon öfter gesagt, wenn es nach dir gehen wird, dann wird es überhaupt keine erhobene Bühne geben zwischen Band und Crowd. Ja. Hat auch das ein bisschen damit gespielt, bei dem Konzept zu sagen, wir gehen jetzt Arena Open Air?
1: Ich muss sagen, unsere Konzerte auch vor tausenden Menschen oder auch vor zigtausenden Menschen, ich nehme das durchaus auch als intim und schrankenlos wahr. Also ich kann jetzt nicht gegenüberstellen, ist ein 500er Club für mich intimer als 5000? Ich glaube nicht. Nicht in unserem Kontext. Aber als Fan selber sehe ich natürlich eine Band, die ich mag, viel lieber in der Arena Open Air mit 3000 Brüdern und Schwestern als jetzt irgendwie Oasis in einer Masse mit 100.000, klar. Also aus einer Fan-Perspektive schätze ich diese Intimität viel mehr. Als Musiker ist es mir ehrlich gesagt egal. Ja, ich will nur öfter in Wien spielen einfach.
2: Ich glaube, wir würden selbst gerne im Publikum stehen.
1: Bei uns?
2: Bei uns, ja.
1: Das wäre schon interessant. Ich glaube, ich könnte die Texte größtenteils mitsingen.
2: Auf jeden Fall, ja. Das ist ja auch irgendwie ein Geschenk, weil wir selber waren ja auch und sind ja immer wieder auch auf Konzerten. Und auch eben hier in der Arena Open Air ist es einfach was Urbesonderes. Und irgendwie verbinden wir uns ja mit dem Publikum ja so sehr, dass wir einfach mitfühlen, was wir da alle irgendwie dann zusammen erleben können. Es ist ein Traum. Ich freue mich über.

0: Der Schritt, den ihr gemacht habt, also ihr seid ja quasi auch von Socials verschwunden. Ihr habt ja euer Content ist quasi gelöscht worden, als ihr zurückgekommen seid. War das alles, habt ihr euch recht minimalistisch präsentiert, was man ja fast sogar sehen könnte oder verstehen könnte, das ist ein absichtliches Statement. In all dem Lärm und all dem Noise, die stattfindet, fällt ja das am wenigsten ist auf der meisten auf, weil da nicht so viel reingepackt ist. Das Wanderlogo ist ja mittlerweile schon wie das Nirvana oder das Oasis-Logo. Das steht ja einfach nur für sich selber in einem bestimmten Font da und ist einfach auf den Hintergrund gedrückt. War da auch ein bisschen Intention dabei, um zu sagen, so, das ist so eine Leinwand, die wir jetzt neu bemalen?
1: Ja, also so, das Gefühl, das dieses ganze Albumprojekt getragen hat, war Kontemplation, Reduktion, Präzision.
0: Back to the roots, die da gar nicht waren, ne? Back to the new roots oder ja, sowas. Neue Wurzeln schlagen.
1: Irgendwie das Wesentliche rausarbeiten und auch textlich, glaube ich, beschäftigt sich die Platte, also sie ruft dazu auf, sich mit sich selber zu beschäftigen und nicht mit Narrativen, seien das politische oder weltliche, sondern eine Beziehung zu sich selber herstellen. Das ist so, glaube ich, das ist eine Interpretation. Ich habe nicht die Deutungshoheit über Texte, aber das, glaube ich, will das Album unter anderem vermitteln. Und deswegen auch Salbei, der Titel für die erste Single. Also Salbei verbrennt man ja, um irgendwas auszutreiben. Also manchmal geht man ja so durch Räume und räuchert die halt aus mit Salbei. Das hat mich total begeistert, der Gedanke, ja.
0: Das ist eine ganz schön detaillierte Erklärung, die man ja gar nicht so von dir kennt. Oft sagst du ja, die Leute sollen sich selber die Bedeutungen finden in den Songs. Das ist schon relativ präzise. Ich hätte nämlich sonst als Gegenfrage, hätte ich so irgendwie gesagt, so das Schöne am Salbei ist, es ist ein Antiseptikum, ist entzündungshemmend, aber zu viel Salbei ist auch recht ungesund. Vor allem auch je nachdem, wie man es konsumiert und zu sich nimmt. Also es ist auch nicht unbedingt was Gutes. Und vielleicht, ich habe gedacht, vielleicht kann man davon einen Pendeleffekt ablesen. Aber es ist das Ausräuchern und der Neubeginn.

0: Aber dass das Album im Zeichen der Heilung stand, auch wenn es laut ist und ein Rockalbum ist, ja, das, glaube ich, liegt auf der Hand, wenn man sich dann spätestens die Texte irgendwie mal verinnerlicht oder so. Ja. Ich glaube, das Wort Heilung kommt auch nicht selten vor auf der Platte, ja.
1: Wie baut man dann die Schiene von diesem Zugang in den Texten, in den Lyrics zur Instrumentierung? Wie baut man dann da das rüber? Findet das unabhängig voneinander statt oder schüttelt das eine dem anderen die Hände?
2: Ich glaube, das schüttelt einfach die Hände, genau, weil Marco kommt ja auch mit den Akkorden und den Texten daher, und es ist auch die Reduktion eben ein großer Punkt gewesen, da einfach ganz klar auch der Stimme Platz zu lassen, weil sie viele Lieder, so wie ich es für mich persönlich auch interpretiere, sind einfach, die Lieder sagen mir, dass ich irgendwo dorthin schauen soll, wo es ein bisschen mehr weh tut, damit ich da vielleicht eine Heilung vielleicht in mir selbst auch finden kann. Aber auch dieses Hinschauen ist schon mal so stark, dass man sich überhaupt traut, in die dunklen Ecken in sich reinzuschauen.
0: Und so vom Produktionsablauf, er ist jetzt nicht da, aber den Sound würde ich schon unserem Gitarristen, dem Manu, zucrediten, weil der halt wirklich eigentlich 2 Jahre mit mir auch immer wieder diese Songs neu aufgenommen hat. Also wir hatten vor der eigentlichen Albumaufnahme in England dann mit Tom Manning, hatten wir fast einen 2 Jahre langen Prozess, der eigentlich schon ein bisschen an Wahnsinn grenzt, was so die Detailverliebtheit angeht. Also der Manu hat sich wirklich sehr genau überlegt, wie haben Gitarren eigentlich zu klingen 2026, nicht 1980 oder 1990, sondern wie sollen sie jetzt klingen irgendwie.
1: Was für schöne Extra-Informationen zu einer eben Side-Quest, die Manu gemacht hat, weil er zu der Zeit, dass er die Nino Sweeney-P die letzte produziert hat, wird wohl gleichzeitig auch hier gemeinsam im Geheimen gearbeitet worden sein unter
0: Ja.
1: euch. Also schön, da jetzt diesen extra Einblick zu bekommen.
0: Ja, ich finde, da kann man auch auf die Nino-EP verweisen. Da merkt man, dass er auch mit dem Nino gemeinsam was gesucht hat und das dann auch zu uns zurückgebracht hat, quasi, ja.
2: Er hat auch seit 2 Jahren seinen Mechanikeranzug an und ist wirklich einfach nur am Überlegen, und er hat da wirklich auch großartige Arbeit geleistet. Also,
0: Er hat kein Tageslicht gesehen, behaupte ich,
2: ja,
0: 2 Jahre
2: er
0: eigentlich.
2: war so wie so ein Chemiker, der in seinem Keller war und gecheckt hat, welche Frequenzen sind die wichtigen, die wir brauchen.
0: Also privat habe ich ihn auch ehrlich gesagt gar nicht gesehen in diesen 2 Jahren. Ich bin ihm eigentlich nur in seiner Studiowohnung begegnet.
2: Ja.
0: Ich habe auch immer die Chick geholt und das Bier, weil er ist eigentlich nicht draußen.
2: Wenn man ihn getroffen hat, ging es immer nur um Gitarren. Also
1: Aber
2: ich habe ihn gefragt, wie es ihm geht, und ja, na, also bei meiner Gitarre habe ich das und das, und ich glaube, ich muss mir die Pickups überlegen, und also es ist nur technisch und Sound.
1: Aber auch das wieder fabelhaft, weil wenn man etwas lang macht, dann hat man ja dann läuft man ja in die Gefahr, dass da so eine Routine reinkommt, dass man ein bisschen die Neugier und die Faszination verliert und den Drive und sowas etwas und das Interesse. Aber das klingt ja nach purem Interesse, wenn man sich dann wieder in etwas so reinflasht und wieder so drin ist und einen Spirit dafür hat. Auch das wieder etwas Schönes, ein schönes Neufinden.
2: Ja, wir haben so eine Wissbegierde irgendwie bekommen, dass wir uns ganz tief in die Materie reinfuchsen und unsere Instrumente und alles, was wir hier machen, besser verstehen.
0: Und auch gut natürlich, sich über so eine lange Strecke mal so im Detail mit was zu beschäftigen, weil wenn dann die Aufnahme, die wirkliche Albumaufnahme passiert, das ist eine Performance, klar. Also da kommt alles aus der Intuition und da vergisst man besser den Kopf irgendwie. Aber durch dieses 2 Jahre eine Wissenschaft aus vor allem Gitarrenmusik machen, das war schon sehr dankbar. Also wir sind gut trainiert reingegangen irgendwie und dann

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0: Die Wiener Arena feiert ja im Jahr 2026 das 50-jährige Bestehen. Okay. Könnt ihr ein bisschen so über die Wichtigkeit von dem Ort, also von dem Ort Arena sprechen, warum es solche Orte auch braucht, wie die Wiener Arena? Weil vielerorts sterben die auch aus. In Großbritannien ist das ein ganz großes Problem zum Beispiel, wo ganz viele Venues, auch in Berlin. Könnt ihr von der Wichtigkeit von diesen individualistischen, besonderen Konzertlocations, die primär als Kulturorte stattfinden und dann sekundär als Orte, um einfach Geld zu machen, stattfinden. Könnt ihr da über die Wichtigkeit ein bisschen reden davon?
1: Für mich war auch immer, auch die Arena oder halt einfach auf Konzerte, die ich gehe, ist es einfach dieses Entkommen des Alltags, dass man einfach mal 2 Stunden in eine Richtung schaut und hört und sieht, was da auf der Bühne passiert. Und das ist so was Urwichtiges und Schönes in einem Leben, aus dem Alltag rauszukommen und da mal eben nicht über sich selbst nachzudenken oder vielleicht über sich selbst nachzudenken, wo man im Alltag irgendwie nicht mal dahin kommt. Und das ist was Urbewusstsein erweiterndes für mich.
2: Also ich war so weite Strecken meiner Jugend in meinem Empfinden immer ein Außenseiter und eher so bei den Weirdos irgendwie. Und die Arena ist halt so einer dieser öffentlichen Räume, wo man sich als Außenseiter, wenn man da durchs Tor geht, schlagartig in einer vertrauten Welt wiederfindet, in der alle irgendwie verfügbar sind und du kannst jeden anquatschen und du hast so eine Family halt. Und solche Orte gibt's herzlich wenig mittlerweile, ja. Wie du gesagt hast, in den meisten großen Städten stirbt das aus. Berlin kann ein Lied davon singen. Und in Wien gab es überhaupt nie so viel. Also das ist einer dieser wirklich wenigen Orte, der das noch ermöglicht, dass einfach Außenseiter da eine gleichgesinnte Stimmung finden. Ja, ganz, ganz wichtig.

0: Hier entscheidet sich, wer sind die Mütter und wer die Väter der nächsten Generation.
1: Generation Sound. Habt ihr jetzt schon eine Nachricht für die Menschen nächsten Jahres? Ich glaube, die ersten Termine sind, was ist es, 23., 25., 26. Juni, glaube ich, 2027. Habt ihr jetzt schon eine Nachricht an die Leute, was sie sich erwarten können, wenn sie zu euren Shows kommen?
2: Meine Nachricht ist einfach, come as you are. Bringt Freunde, Freundinnen mit und lass uns einfach abrocken.
3: Ich würde auch sagen, einfach rocken, also sich einfach wiegen in den Frequenzen.
1: Wenn ihr jetzt den Leuten ein bisschen dazu verraten könnt, ich meine, ihr habt eh sehr viel gesagt jetzt halt einfach, aber gibt es irgendwie eine...
2: Ich muss sagen, wir machen ja eigentlich Single-Promo. Also eigentlich bewerben wir unsere neue Single Salbei, die jetzt gerade erst erschienen ist.
1: Verraten noch ein kleines Detail zum neuen Album und dann reden wir noch kurz über Salbei.
2: Ein kleines Detail. Ja, ja. Was interessiert dich? Was magst du quasi wissen?
1: Wird sich die Farbe grün durch das Album durchziehen in verschiedenen Facetten? Ist es ein grünes Album?
2: So konzeptuell ist es, glaube ich, nicht. Nein.
1: Alright, dann reden wir über Salbei noch kurz. Wir werden dann wenn das Album dann im April rauskommt, wenn wir genug Zeit haben, das auch dann total zu rezipieren. Wenn jetzt Menschen, ihr habt doch ein wunderschönes Musikvideo dazu. In diesem Musikvideo, jetzt wollen wir aber auch nicht zu erklärerisch werden, aber der Mittelfinger spielt eine wichtige Rolle, auch in diesem Song, beziehungsweise das nur den Mittelfinger zeigen wird die Welt auch nicht verändern. Ein bisschen das als Statement. Im Musikvideo dazu wird ein riesiger Mittelfinger durch die, ich nehme an, österreichische Prärie gekarrt.
2: Nein. Was? Haben wir in Bosnien gedreht.
1: Ah, tatsächlich.
2: Wir waren dort 9 Tage mit Scouting. Ich war mit dem Regisseur und dem Kameramann nochmal 9 Tage scouten. Also wir haben dort knapp 3 Wochen eigentlich verbracht und sind durch dieses gefühlt unermessliche Land gefahren, durch so viel Schönheit und abwechslungsreiche Landschaft. Es ist ein großartiges Land mit Menschen, die so viel durchgemacht haben, wie wir alle wissen, vor allem im Jugoslawienkrieg, und die sich so eine positive Lebenseinstellung und so eine Gastfreundschaft erhalten haben. Also es war eine ganz tolle Zeit, das zu drehen. Ja. Also ist nicht Österreich, ist Bosnien. Ja.
1: Okay, und der sprichwörtliche Mittelfinger, ist das auch vielleicht ein bisschen eine Nachricht, die man, ich meine, man will ja den Leuten nicht zu erklärerisch kommen oder sagen, wie sie ihr Leben zu leben haben. Aber es kann man das auch so verstehen, dass das etwas ist, das die Leute vom Lied Salbei mitnehmen können, dass nur den Mittelfinger irgendwo hinzuzeigen ist auch nicht genug. Man muss sich da schon was Schöneres überlegen, um die Welt zu einem besseren Ort zu machen oder so? Oder ist das zu breit gedacht jetzt?
2: Finde ich eine schöne Interpretation. Ich denke mir dazu, also der Mittelfinger ist ja auch eine mächtige Waffe. Also ich kann ja etwas ablehnen, ich kann etwas in der Welt ablehnen, ich kann aber auch Teile von mir ablehnen. Bei mir sind das zum Beispiel so Stimmen, die mich angreifen, die mich runterziehen, die mich niedermachen. Dagegen richte ich persönlich meinen Mittelfinger. Aber er ist eine mächtige Waffe, ja, und kann auch ein Verbündeter sein. Also das Ablehnen von etwas geht ja auch mit Grenzen setzen einher. Das finde ich durchaus was Positives. Wir hatten ein bisschen Sorgen rund um den Release, dass es irgendwie, dass vermeintlich eben auch was Politisches in das Ganze reinfantasiert werden kann. Ja gut, das kann man irgendwie nicht verhindern, glaube ich.
1: Ich meine, Musik ist halt, alles ist halt inhärent politisch zu einem gewissen Grad. Jetzt nicht unbedingt parteipolitisch, innenpolitisch, kulturpolitisch, aber es liegt dem ja allen das zugrunde und den Rest werden die Leute halt interpretieren, wie sie wieder mögen.
2: Ich persönlich glaube nicht, dass irgendetwas politisch ist, aber man kann alles politisch lesen oder auch zur Politik machen. Klar, ich bin mehr Team, nix Politik. Lieber nicht.
3: Ja, eher bei sich bleiben und eben den Mittelfinger vielleicht dorthin richten, wo Unsicherheiten sind, die einen selber im Leben stören und gewisserweise irgendwas auflösen kann.
2: Und mir persönlich auch geht das irgendwie auch total am Wecker. Mhm. Weißt du, also so wir leben in einer Welt der endlosen Synchronizität und alles schreit durcheinander irgendwie. Dagegen könnte man auch mal den Mittelfinger richten und sich zumindest kurz mal wegdrehen und einmal ein- und ausatmen. So, ja. Für die 4 Minuten 30, die das Lied zum Beispiel dauert.

0: super. Das Album kommt im April raus. Das Lied Salva ist jetzt draußen. Die große Tour findet dann nächstes Jahr statt. Das ganze Jahr wird es auch nächstes Jahr an Weihnachten mit Wanda geben. Es muss doch sein, oder? Es muss eine Tradition sein oder bleiben.
1: Was sagt der Ray? Hat der Ray Lust?
2: Der Ray hat auf jeden Fall sehr Lust. Und es ist überhaupt ein Wahnsinn, dass wir so einen schönen Abend jedes Jahr feiern dürfen.
0: Hm. Könnt ihr schon einen Hint geben zu den Surprise-Guest des vorigen Jahres?
1: Nein. Boah, du hättest mich fast gehabt. Ich war jetzt schon so im Interview-Delirium, dass ich jetzt fast hätte es ausgesprochen. Nein. Okay. Wir überlegen da immer sehr, sehr lange. Und es ist natürlich auch, weil Weihnachten ist, irgendwie auch nicht so einfach, die Leute zu kriegen. Also sehr viele KollegInnen schießen uns das dann auch ab, weil sie einfach bei der Familie sind. Aber wir kratzen immer so die letzten Spinner raus, die sich da loseisen von der Tradition und zu uns kommen. Ja.
2: Dieses Mal ist es wieder sehr, sehr speziell und auch, kann ich sagen, für uns echt sehr besonders, was da passieren wird. Aber
1: wir können ungefähr, Ray hat es schon angedeutet, wir können ungefähr verraten, dass wir da was auf die Bühne bringen, dass man so vielleicht nie wiedersehen wird, ja. Oder auch sehr lange nicht gesehen hat. Ist ein Act, der sehr speziell, ja.
0: Super, wir freuen uns drauf. Weihnachten mit Wanda ist ja sowieso für viele Menschen, ich glaube, so das Weihnachten vor dem Weihnachten oft, so dieses letzte Ding, wo man gemeinsam in der Hauptstadt quasi feiert, bevor dann alle raus wie Satelliten in die Bundesländer pilgern, um zu ihren Familien zurückzukehren und dorthin, wo man herkommt. Passt, vielen herzlichen Dank, Wanda. Danke euch vielmals fürs Zeitnehmen. Danke, Ray, danke, Marco.
1: Alles Liebe euch, danke.
2: Bussis, danke.

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